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0: Es ist ja so, dass diese Personen, die dann oft kommen um 11 Uhr, die wollen ja gar nicht mehr die Kunst ansehen. Also die verschaffen sich dann vielleicht auch fast schon mit Gewalt nochmal Zutritt, sind etwas alkoholisiert, um es mal vorsichtig auszudrücken. Und es gibt solche Engpässe in den Gängen, dass man schier auch denken muss, hoffentlich passiert da nichts, keine Panik. Trotzdem gibt es eben Momente, wo ich tatsächlich so morgens um 2:30 selber Angst habe, dass was passieren könnte.
1: Ist dann schon mal was Schlimmes passiert?
0: Gott sei Dank nicht.

Lassen Sie mich das nur kurz beschreiben. Ich befinde mich auf dem Weg von der Akademie nach Haus. Via U3. Es ist recht spät geworden. Ich bin sehr müde, um in den Begriff einzugehen. Während dieser Aufnahme selbst höre ich ein Live-Album von den Doors in meinem MP3-Player. Ich werde also erst im Nachhinein alles mitbekommen, was Sie nun hören und verändern. Vor allem an diesem alltäglichen Zeitpunkt gerate ich ins Grübeln. U-Bahn meint einen Zwischenraum. Schon als solcher also keine eigenständige Existenz. Wie soll dann alles Erlebte darin also nicht mehr sein als eine Phase unfassbaren Geschehens im Sinne von nicht im Ganzen verständlich?

0: Das könnte man auf alles anwenden. Ja, wenn nicht unsere Thematik unweigerlich mit dem Hören verknüpft wäre. Kaum eine Zeiteinheit wie die einer U-Bahn-Fahrt von A nach B entspricht, nach den Regeln eben jener Undefiniertheit, dem Phänomen des Klangs als unbeeinflussbares, passives Erleben einerseits. Und andererseits als das aktive Gestalten und Gliedern, bewusst und unbewusst. Eine semi-externe Realität formt sich, nach deren Regel man behaupten mag, Rhythmik und Melodie. Die dramaturgische Einteilung eines natürlichen Klangs zur künstlichen Neuschöpfung. Vermengt sich untrennbar mit dem unkoordinierten Chaos der Realität. Hier also das große Wort Chaos. Ich spreche als Münchner. Chaos und Konzepte, die sich weder gegenüberstehen, noch in einer Form zusammenkommen.
1: Kannst ja mal morgen online kommen, ich bin auch.

und hier vor unserem Gehör also ein Versuch über ein funktionables Paradoxon. Welches keine Lösung fordert, bleiben wir hier im Sujetraum. Aber eine gewisse Gültigkeit.

0: Also ich spreche also nicht als Esoteriker. Und dies ist kein Vortrag, sondern der Monolog zwischen mir und... Ihnen, lieber Zuhörer.
1: Bitte zurückbleiben.
0: Dass sich unsere Position soeben vereinen. Jedes scheinbar erfasstes musikalisches Moment löst sich gleichsam schnell auf, wie es geformt wird. Distanzierter. Ich sehe die Zukunft der Klanggestaltung natürlich in der Auflösung beider Aspekte.
1: Bitte zurückbleiben.
0: Des realen Rauschens der Welt und der musikalischen Versuche einer Ordnung unseres Welterlebens.

Ja, also wenn du mehr schon.

0: Ergebnis wird wohl oder übel.
1: Bitte zurückbleiben.
0: Ansichten von Gelungen und Misslungen verändern.

Oder Ihnen, lieber Zuhörer, steht es stets frei, das Produkt abzulehnen. Mir aber nicht.

Nach einem Jahr bleibt die Gewissheit, weiterzumachen und das zu tun, was getan werden muss. Trotz der Sorge und beschwerlicher Tage ist doch an dem einen oder anderen Freitag ein Festchen, zu dem man sich gesellen kann.

0: Praxis! Das war die Kunststoffwerkstatt. Das war die Kunststoffwerkstatt.
1: Super, super geil, es wird doch mega geil, ist noch nicht fertig. Geh noch nicht heim, Lennart.
0: Schlager! Heim.

0: Tag, Susanne.
1: Michael.
0: Wie geht's?
1: Ich hab es eilig.
0: Ich wollte dich fragen, ob du am Samstag mit mir ins Kino gehen möchtest.
1: Mein Bus fährt in 10 Minuten. Schönes Wochenende.

wenn wir diesen Mann, der uns da hinten zu Gast hat, ehren wollen, dann können wir hier einfach dieses Experiment nicht fortsetzen, weil das würde sich über die Zeit ausdehnen. Tut mir zwar leid, aber was soll ich machen? Bis ich den geschnitten habe, ist schon die Geduld vorbei.

0: Aber dafür habe ich jetzt einen halben Tag eine Schürze angehabt und mich zum Narren gemacht. Aber das ist etwas, was ich euch anbiete, einfach weil ihr gerade jetzt da seid und die Jungs so gut spielen.
1: Das Aalsouvlaki wurde mittendrin unterbrochen. Der Koch glaubt, er hat nicht genügend Zeit, es noch vorzubereiten, bevor das Ende der Zeit abgelaufen ist. Er geht jetzt über in einen leichten, ansteigenden Gesang.

Es ging wieder weiter durch die deutschen Lande. Der Wald, der wird wieder grün. Wir sehen alles, was hier donnert, und wir wollen es nicht sehen. Ein bisschen Zitrone auf das Aalfett und dann denken wir, haben wir keine Überfüllungsgefühle. Aber dem ist nicht so. Da gehört schon ein gescheiter Schnaps dazu.

0: Aber um dieser Verschwendung einen Riegel vorzuschieben, werde ich morgen unbedingt nochmal nachlesen, wie man das wirklich macht und mir ein geneigtes Messer wirklich zuschleifen, bis man das mit dem Messer genauso schneiden kann, wie es sich gehört. Und der Rückenknochen, dass die Wirbelsäule bricht.
1: Das ist richtig geil. Das ist richtig geil. Das ist richtig geil.

0: Wir sind hier im ab morgen ehemaligen Raum der Polizeiklasse.
1: Also.
0: Und jetzt kommt Milzbrand im Kolossal der Akademie.
1: Bin ich vollständig und er ist auch vollständig, aber die Band ist noch nicht vollständig und darum verzögert sich das in schöner Fortsetzung der vorausgegangenen Ereignisse. Eigentlich will ich Oktopus kochen, aber die Burschen haben Aal besorgt. Jetzt habe ich von Aal überhaupt keine Ahnung und darum ist es ein erstes Experiment überhaupt, wie man mit der Ausrüstung, die ich habe, die ich auch nicht ausgesucht habe, überhaupt Aal zubereiten kann. Das hat sowas von 70er Jahre Actionkunst, wie es meinem Alter auch angemessen ist. Hier haben wir ein Exemplar des europäischen Aals, der im Sargassomeer zur Fortpflanzung sich aufhält und dann erst als Weidenblattlarve, dann als Glasaal, dann als Gelbaal und schließlich als ausgewachsener Aal dort sich in den Gewässern Europas aufzuhalten. Dieser Bursche ist allerdings geräuchert, weil sie nicht aufgepasst haben, dass man mit einem geräucherten Aal keine Schaschlikspieße bedienen kann.

Und zum Aalschneiden gehört eine gewisse alkoholische Sättigung. Das ist die Voraussetzung. Darum trinken die anderen Klaren oder Korn.

So ein Aal, das schneidet sich gar nicht von selbst. Das ist alles nur Illusion. Der möchte noch mit seiner Haut ehrfurchtsvoll behandelt werden. Einfach so, wenn man die fettigen Finger anschaut, die diesem Tier die Energie gibt, 5000 Meter durch den Kilometer durch den Atlantik in die Sargasso-See vor den Bahamas zu schwimmen. 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

0: ich bin Neringa und mache gerade Diplom gemacht. Genau.
1: Das sieht aus, als wäre es hier die Glasklasse.
0: Glas- und Keramikklasse. Klasse Nicole Wehrmaß, aber es ist die Glasmaler Licht- und Mosaikwerkstatt für Thierry Boissel. Genau, und ich habe in diesem Raum 6 Jahre gearbeitet und hier auch eine Installation gemacht.
1: Für die Besucher der Kunstakademie, die erinnern sich, dass die Glasklasse immer die ist, wo ich habe das Gefühl, die Technik am meisten sieht. Ganz viele Klassen, das ist Philosophie und was ist der Sinn dahinter? Ihr macht immer hochmoderne technische Sachen, habe ich das Gefühl. Jetzt bei dir, du hast einen großen Spiegel, der farblich sich verändert, ne? Und du hast an der Seite Metallverstrebungen, sehr glatter Edelstahl.
0: Ja.
1: Und du hast auf der anderen Seite eine weiße Wand, wie in der Turnhalle, mit Gurten. Und in der Mitte liegen Sessel. Wie passt das alles zusammen?
0: Ja, das ist eine Installation. Also ich wollte halt eine Raumatmosphäre schaffen, wo man so denkt, dass es vorher etwas passiert hat. Aber jetzt ist der leer.
1: Das ist so eine Art Tatort, an den man kommt und ich weiß, was los war.
0: Eigentlich, das sind dann Hauptmotive aus dem Tarkovskis Film Solaris von 72er Jahren. Der war dann einer der ersten Science-Fiction-Filme. Und ich wollte dann in dieser Atmosphäre dann halt weiter Objekte schaffen als eine Installation. Und wie du gesagt hast, das ist halt immer Technologien dabei und dieses Mal nicht nur. Also es war immer so inhaltliche Sachen. Es mich interessiert, wie sich dann Leute in den Spiegel reagieren.
1: Genau. Was hat dich an diesem Film Solaris mitgenommen? Ein Gefühl oder ein Gedanke?
0: Beides, glaube ich. Also vor allem diese Atmosphäre hat mir einfach sehr, sehr gut gepasst. Und für Künstler, glaube ich, das ist schon ein sehr spannendes Film. Da kann man einfach sehr viel nehmen. Und es hat für mich einfach gepasst, also diese Spaceship-Atmosphäre und diese Idee, die dahinter steckt, dass wie weit wir dann halt verreisen und wie viel im Kosmos und wie viele Sachen wir entdecken. Also Mensch bleibt immer mit so menschlichen Problemen, mit Alltagsgegenständen, und das wollte ich dann als Konzept so weiter durchziehen.
1: Wieso wird der Spiegel da am Rand so leicht orange?
0: Ach, das ist dann Kleid. Das ist ein Kleidstück. Also da hinten, also es ist vor allem, das ist kein Spiegel, das spiegelt aber so, weil da hinten ist eine bedruckte Platte mit speziellem Druck, und da gibt es dann halt auch ein Motiv aus dem Film. Es ist eine Szene, wo man sich zwei Menschen sich auch selber in den Spiegel betrachten. Das sind dann insgesamt 4 Gesichter. Das erkennt man natürlich nicht, weil ich wollte nicht, dass es so direkt wird. Und die Ecke, diese Orange-Ecke, das ist dann genau der Teil von Frau Kleid. Genau, die Kleid von die Frau.
1: Ach, das heißt, wenn ich jetzt ganz genau hinschaue, dann sehe ich die Farben des Bildes,
0: ja,
1: sozusagen.
0: Ja,
1: aber ich kann
0: ja
1: das Bild selber nicht sehen.
0: Ja, also muss man nicht. Also ich wollte auch nicht, dass es erkennbar wird. Genau. Wenn man Raum leer ist und manchmal von irgendeinem Winkel erkennt man das, aber das war nicht so vorgesehen, dass dann die sich irgendwie sichtbar wird.
1: Okay, vielen, vielen Dank dir.
0: Gerne.
1: Auf jeden Fall. Und noch ein schönes Diplom.
0: Danke.
2: Sag uns, Panas, du spielst also die Bouzouki und ein bisschen die Lira, aber du bist ja auch offiziell zumindest in einer Malerklasse,
3: ja,
2: oder? Und malst du denn dann auch?
3: Ja.
2: Ja?
3: Mal ich auch. Jetzt seit ein paar Monaten nicht mehr, aber immer wieder. Zeichnen, Malen, Skulptur, Holzstein.
2: Also du arbeitest auch viel mit Material?
3: Ja.
2: Also ein bisschen bildhauerisch ja auch.
3: Ja.
2: Instrumentenbau ist ja auch sehr bildhauerisch.
3: Ja.
2: Im Grunde.
3: Ich habe mich so das letzte halbes Jahr beschäftigt mit Instrumentenbau oder Instrumentenrestaurierung. Ja, dass ich weiß, wie die Materialien, wie man die Hölzer schützen kann von Zeit und was für ein Holz ist wert, was nicht.
2: Hast du dazu auch nach Griechenland irgendwie eine Verbindung? Kennst du jemanden, hast du jemanden in der Familie oder auch in der Vergangenheit, jemand, der älter ist als du, der dir viel gezeigt hat mit der Bouzouki oder mit dem Instrumentenbau? Hast du eine Art von Tradition da? Oder
3: Nein,
2: ist es für dich ein ganz neues?
3: Mein Opa spielt Bouzouki, hat ihm aber nicht gezeigt.
4: Aber viele Leute, also fast jede zweite spielt irgendein Instrument.
2: Ja, du meinst generell?
4: In Griechenland, ja. Aber
2: ja, in Griechenland, das ist eine sehr musikalische Nation, ja. Richtig? Also hast du auch so wahrgenommen. Du hast gesagt, du kommst aus der Nähe von Peloponnesos, also...
4: Aus Kalamata.
2: Aus Kalamata.
4: In der Nähe von Kalamata, aus Koroni.
2: Koroni, genau.
4: Ja, und wo die schwarzen Oliven herkommen.
2: Genau, wo die schwarzen Oliven herkommen, die schönen Kalamata-Oliven, die leckeren. Und hast du dort auch irgendwie schon gespielt, Musik oder auch dort mit Leuten?
4: Seit immer.
2: Bitte?
4: Seit immer.
2: Ah ja, schon immer, ja, genau, super. Und ja. habt ihr eine folkloristische Melodie oder ein Tune aus der Gegend, den du spielen kannst vielleicht?
4: Haben wir, aber den kann ich leider nicht spielen.
2: Achso.
4: Es gibt Kalamatiano, es ist ein von den berühmtesten Volksmusik.
2: Ja.
4: Jeder kann das tanzen. Das ist dieses Typische, was man sich hält.
2: Genau.
4: Und man läuft vorne hin.
2: Genau, zusammen im Kreis. So,
4: ja,
2: ne?
4: Genau, zusammen im Kreis.
2: Und wo würdest du sagen, ist die Unterscheidung da zwischen dieser Musik und Rebetiko?
4: Rebetiko.
2: Also wie hast du gesagt?
4: Kalamatiana.
2: Kalamatiana und Rebetiko?
4: Rebetiko hat einen trockenen Rhythmus. So eine richtig. Je langsamer, desto nicht besser, sondern so Qualität.
2: Stimmungsvoller, ne?
4: Stimmungsvoller.
2: Ist mehr Tiefe drin, ne?
4: Ja, ist mehr Tiefe, viel mehr Tiefe drinnen und da ist. Nicht so zum Tanzen, es ist zum Tanzen natürlich, aber so wie Ritual tanzt man.
2: Genau.
4: Sebekiko zum Beispiel, man läuft ohne, es gibt keine Schritte für den Tanz.
2: Mhm.
4: Und das ist...
2: Das heißt, es kommt aus dem Tiefen der Seele?
4: Sehr tiefe. Und das stammt auch natürlich von alten Zeiten. Es war ein Sebekiko heißt heute und das war eine Zeus. Also zum Zeus, der Tanz.
2: An die Götter gerichtet.
4: An die Götter gerichtet.
2: Superb.
4: Die Griechen und die Mythologie, ja.
2: Immer wichtig, ganz wichtig, wichtig. Ganz wichtig. Also die Bouzouki geht auch zurück, kann man sagen, auch schon viele Jahrhunderte, fast Jahrtausende als Instrument.
4: Als offiziell in Mythologie Musik entstanden ist von Apollon. Apollon hatte die Musa, deswegen Musik. Es gibt beim alle europäischen Länder heißt so, es ist wegen die Musa.
2: Genau.
4: Ja, und ein davon hat sie Pandouris gespielt mit drei Saiten. Es ist der Vorfahren von Bouzouki.
2: Genau.
4: Sozusagen, ja.
2: Und die Bouzouki jetzt, die hat 12, gell? 12 Saiten.
4: Die hat 6, also 3 6. Doppelte.
2: 3 Doppelte, so rum.
4: Mhm.
2: Und es ist aber schon auch ein Spiel mit der Bouzouki, was sehr spannungsvoll ist mit den Händen. Also du bist, es ist eine sehr... Es hat viel, finde ich, mit Spannung zu tun, also mit Körperspannung und der Spannung, die zwischen den Händen und der Bouzouki sich aufbaut während dem Spiel.
4: Bouzouki ist immer schneller geworden, also heutzutage es ist ein anderer Stil von Bouzouki, was man spielt, das mir nicht so sehr gefällt, also meine Meinung nach.
2: Es ist viel dekorativer, viel gefälliger.
4: Ja, das steckt keine
2: weniger Soul.
4: Mysteriös, es steckt nichts dahinten, ja.
2: Und es geht nicht wie oft in den Rebetiko-Liedern um Tuberkulose oder eine Krankheit oder eine verlorene Liebe oder irgendwie eine Sucht, sondern es ist dann eher gefällige Musik fürs Abendessen, leider. Mhm. Kennst du eigentlich ein Stück, das nennt sich Minore Tuteke?
4: Minore Tuteke?
2: Kennst du, ja?
4: Ich kann ein bisschen davon spielen.
2: Ja, kannst du wirklich?
4: Ja.
2: Also das ist wirklich einer meiner großen Favoriten, sage ich mal.
4: Ich kann den ganzen Solo leider nicht, aber ich kann so das Refrain sozusagen.
2: Oder zumindest den Groove ein bisschen mal rüberbringen. Weißt du, weil das ist ja schon sehr, wie du auch vorhin gesagt hast, so langsam und stimmungsvoll.
4: Ja. Versuche ich das mal.

0: Danke, Panos, für dieses besondere Stück, was wirklich sehr schwer zu spielen ist, oder?
1: Ja, das ist schwer, aber nicht so schwer, es kommt drauf an. Es gibt noch eine riesen Solo dabei.
0: Das kommt eigentlich danach, gell?
1: Vor und danach,
0: ja. Vor und danach. Buzuki ist ja wirklich ein Solo-Instrument auch. Also es geht wirklich um die, also es gibt auch immer individuelle Themen, die immer den Musikanten selbst betreffen, richtig?
1: Ja, natürlich. Ja, ich lasse den Sound reden. Also ich habe ein Stück Olivenholz genommen, das, was rausgekommen ist.
0: Woher hast du denn dieses schöne Stück Olivenholz? Du hast ja auch die Wurzeln noch dran gelassen, das ist ja auch unüblich.
1: Von meinem Dorf.
0: Von deinem Dorf, genau.
1: Also, ja, wie gesagt, wo die schwarze Oliven herkommen.
0: Genau, da kommt auch Panos her. Aber Panos, du bist auch geboren in Athen.
1: Ja,
0: habe ich gemacht. Und lange Zeit auch dort aufgewachsen, nehme ich an, oder?
1: Nein, nicht so lang. Später sind wir ein bisschen hinumgezogen, aber wir sind generell viel umgezogen. Aber meistens in Südgriechenland.
0: Und hast du seit wann, also du bist ja hier auch an der Akademie Student, wie lange schon?
1: 2014,
0: also du hast auch jetzt ein bisschen im sechsten Semester. Mhm. Und hast du davor, bevor du an die Akademie gekommen bist, auch schon Zeit verbracht in Deutschland oder hier in München auch? Oder?
1: Ich bin in München seit 7 Jahren fast. Ich war vorher in Holzbildhauerschule, ein Jahr lang.
0: Bayerische Holzbildhauerschule?
1: Ja, genau. Ja,
0: sehr gut, da gibt es ein paar gute, gell?
1: Ja, ich war in Riesenstraße, im Hauer.
0: Super.
1: Sehr gute Schule, ja. Viel gelernt.
0: Das erklärt auch ein bisschen die Wahl des Instruments und Instrumentenbau. Ist ja viel mit Holzverarbeitung.
1: Ja, Holz.
0: Und du hast in diesem Fall jetzt die Wurzeln an der Buzuki drangelassen. Hat das auch einen Grund oder fandest du es einfach nur...
1: Echt? Habe ich aber... Vielleicht habe ich vergessen. Ist das noch nicht fertig?
0: Ist sie noch nicht fertig?
1: Nein, das ist schon... Ja, ich habe es dran gelassen, wie man das sehen kann.
0: Ja.
1: Und mir war nicht so wichtig, die formale...
0: Genau, also du brauchst in die Konvention nicht. Ja, genau. Also sie spielt ja trotzdem wunderschön. Ne?
1: Das war mir wichtig, der Sound.
0: Genau, dass ein guter Sound rauskommt.
1: Hoffe ich. Mir gefällt's.
0: Spielst du öfter auch Konzerte oder auch mal so, oder spielst du nur für dich eher so und ist es für dich auch eine persönliche Note dabei?
1: Jetzt
0: oder?
1: Hier in München nicht so, nur für mich. In Griechenland habe ich so gespielt, Konzerten, früher.
0: Mhm.
1: Ja, immer wieder.
0: Schön, also bringst du auch deine Leute zusammen dadurch? Und welche Emotionen trägt deine Musik gerne? Also ich meine, was sagst du mal gerne damit aus? Oder hast du bestimmte Themen, die dir sehr wichtig sind, die du in die Musik transportierst und nach außen bringst zu den Leuten?
1: Weißt du, ich sage immer, leider kann ich nur Rebetko spielen, aber vielleicht will ich auch nur Rebetko spielen, wer weiß.
0: Also ich könnte mir vorstellen, dass man zum Beispiel hier auch an der Akademie mit anderen Leuten, die hier an der Akademie Musik machen, so eine Art Fusion mit der Buzuki findet. Das fände ich zum Beispiel interessant. Weißt du, dass man, ich meine, man kann es natürlich in der elektronischen Musik, ist es recht einfach.
1: Ja, das
0: da könnte man schon anfangen auch. Und ich erinnere mich auch, es gibt ein paar so Underground-DJs in Griechenland, die auch solche Dinge machen, also solche Mixes. Ja. Und dann auch alte Sachen aus den 30ern oder auch aus den 70ern, gibt es auch gute Sachen aus Griechenland. Mhm. Dann mit modernen Techno-Beats mischen.
1: Ja, das gibt's.
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0: nicht ein Netzstecker.
1: Wir hören One Trip Pony aus dem Kolosssaal der Akademie der Bildenden Künste. Wir danken euch fürs Zuhören, wie immer. Die Band baut ihr Set gerade ein wenig um. Kürze geht es dann auch wieder weiter mit dem nächsten Track von One Trip Pony. Bis dahin hören wir ein wenig Ambient Sound aus dem Kolosssaal.

0: Also das ist von Mela Feigenbaum, oder?
1: Mela Feigenbaum. Ich muss das Plakat dann nochmal anschauen.
0: Ah, ein Film?
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1: Es gibt eine Hausordnung, wo einige Dinge drinstehen, aber es ist schon auch oft jetzt mal die Hausordnung auch von anderen Seite gebrochen worden, wie der Zugang ist erlaubt bis 12 Uhr abends. Das ist ja woanders jetzt nicht so, aber man darf bis 12 Uhr abends hier reinkommen und arbeiten. Normalerweise, so unter der Klausel, darf man da auch länger arbeiten und es wurde auch oft länger gearbeitet und das habe ich auch oft in Anspruch genommen, diese Möglichkeit, und das hat sich auch gelohnt. Das sind tolle, große Räume zur Verfügung und für manche Arbeiten braucht man auch Ruhe, braucht man eine gute Akustik, braucht man gewisse Lichtverhältnisse und das kann man halt nur hier in der Akademie dann irgendwie erreichen, es sei denn, man hat noch irgendwie einen anderen Zugang zu einem tollen Raum. Wir haben auch einen tollen Garten, der wo einiges möglich ist an Darstellung und ja, das muss erhalten werden. Die ganze Angst der Studentschaft, die besteht halt darin, dass das einfach immer mehr eingeschnitten wird. Da ist halt für mich das Interessante schon der Kontrast. Also wenn eine Schule wahnsinnig frei ist, wahnsinnig viele Freiheiten gewährt, dann ist sie auf jeden Fall zu 99% anders wie alles drumherum, was in der Stadt passiert. Also, weil es gibt sonst nichts anderes. Überall herrschen Eintrittszeiten, herrschen Schließungszeiten, herrschen Regeln. Man muss sich überall in jeder Arbeit melden, einstempeln, ausstempeln.
2: Es ist leider vorbei, aber schön, dass ihr da wart. Ja, muss jetzt auch einpacken. Ich muss mein Zeug einpacken und es gehört leider ins Mikro. Das ist tatsächlich mein Mikro. Das ist ein bisschen scheiße gerade, aber ist eh vorbei. Aber es ist schön, dass ihr alle da wart. Es hat allen bestimmt sehr viel Spaß gemacht und ich sollte einfach aufhören zu reden, weil ich echt besoffen bin. Aber hey, ja, nice. Okay. Was soll ich erzählen? Was willst du wissen?
3: Alles!
2: Also ich bin die Helena. Ich bin gerade auf einer Musikschule, auf der Jazz School Parsing, die ziemlich cool ist. Ich bin 16 Jahre alt. Und ich spiele in der Band Blood Addicts. Wir haben am 23. Januar nochmal einen Auftritt. Ich weiß aber nicht wo, weil ich voll verplant bin. Und ja,
4: das ist am 25. Januar und zwar am Germering. Im Café Cordo. Bitte kommt alle.
2: Genau. Was soll ich noch sagen? Und diese tolle Kunstausstellung. Ja, also das hast du wirklich toll gemacht. Willst du noch ein paar Worte dazu sagen? Also ein riesen Applaus für den Künstler dieser wunderschönen Kunstausstellung, bitte.
5: Bis zur Cordoba. Ich finde es
4: wirklich wahnsinnig, dass ihr alle da wart. Es war so ein super Konzert. Ich danke euch allen und ich finde, es ist echt ein freier Ort hier. Jetzt seit 2,5 Monaten. Never give up the spot. Gib niemals deine Position, deine Haltung auf. Und ich bin nicht der Künstler, ich bin der Kurator, aber ich danke jetzt wirklich dem Thomas Hirschhorn nach Paris. Und dass er uns wirklich diese Ruine geschenkt hat, diesen Freiraum hier in München. Und kommt, die Ruine ist geöffnet bis zum 3. Februar. Das ist noch genau ein Monat. Und macht was damit, besetzt den Ort und habt Spaß. Und ich bedanke mich, dass ihr da wart. Ciao, danke.
3: Freie Kunst in der Villa Stuck mit Visuals von Patrick Tschirner aus der Klasse Rosenfeld, Akademie der Bildenden Künste. Das ist jetzt dumm, die Visuals konnte man nicht sehen. Das war eine Decke. Drei Bilder, eins überlappend.
5: Ja.

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0: den 20er Jahren sagte man über ein schlechtes Kabarett und im Hintergrund hörte man das monotone Schleifen einer Eierschleifmaschine. Und so wird es, wenn ich mir jeden Gag schon abgerungen habe. Und deshalb vielen Dank, dass ihr zugehört habt.
1: Und nochmal eine Ehre an den Typen da hinten.

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0: Was sehen Sie denn hier unter sich?
1: Ich sehe einen Hund, zumindest die Skulptur eines Hundes. Genau. Und der gefällt mir gut. Und sie hat gerade gesagt, erinnert sich sehr an ihren Hund, den sie hatte.
2: Genau so.
1: Ja, und der schnüffelt was, der sucht was.
2: Ja.
0: Was denken Sie, wonach er sucht?
1: Wonach sucht ein Hund? Meistens nach Fressen.
0: Aber hier in der Akademie, Parkettboden.
1: Aha, hat der Junge?
0: Sehen Sie das Gesicht? Das ist ein bunter Hund.
1: Ja, das ist ein bunter Hund und ein Junge hat sie. Ja, ein bunter, was sucht denn der bunte Hund in der Akademie? Na, Kunst vielleicht. Obwohl da, Cool, das ist echt schön gemacht. Haben Sie den gemacht?
0: Nein, leider nicht,
1: okay. Nach was könnten der suchen? What are you searching for?
3: Ich habe keine Ahnung. Das ist ehrlich zu sagen. Ich habe keine Ahnung. Aber vom Ästhetisch hier ist es super.
1: Schön gemacht, ja.
2: Möchtest du da eine Fliege oder so? Ja,
1: oder er wendet sich von der Kunst ab. Kathi könnte doch sein, oder? Was sagst du? Was denkst du?
4: Vielleicht sucht er seine Kinder. Wo sind die Kinder?

Du wachst mit diesem knackenden Klopfen in deinem Herzen auf und du weißt, dass irgendwas nicht so richtig rund geht. Du wachst mit diesem knackenden Schmerz im Herzen auf und du weißt, dass irgendwas nicht so richtig rund geht. Und allen auch Nahaufnahme sieht in Wirklichkeit aus wie Schafseier, verstehst du? Von den Schafböcken, die Eier, genau sehen die auch so aus, wenn man sie abschneidet und in Scheiben teilt. Die kann man sehr gut in einer leichten Panade aus Mehl und Ei zubereiten und soll die Manneskraft des Bräutigams stärken. Und viele Leute, die schon zum 10. Mal Bräutigam waren, ohne jemals geheiratet zu haben, bedienen sich dieses Aberglaubens auch.

Kaum war das Eis aus dem Eimer, schon wurde der Meereswarm. Und plötzlich traute ich ihm nicht mehr. So war mein Vertrauen eigentlich gebrochen wie die Kühlkette. Und ich schaute ihn mit neuen Augen an. Ach, das arme Tier, wir müssen es bewahren. Aber wenigstens von dem Zeug, was wir mitgebracht haben, haben wir hier noch Dill. Der schmeckt extrem gut. Verteilt ist aber schwierig unter gerechten Umständen über die Beteiligten.

0: so mittlerweile ist ein Mädchen dazu.
1: Es gab so eine wunderbare englische Fernsehserie, die so dumm war, dass man wirklich im wörtlichen Sinne lachen musste. Die ist Xenia, glaube ich, die mit einem ansehnlichen Busen und einem ganz hässlichen schwarzen Lederdings, wo man sie nicht mal in das Vorzimmer des Scheidungsanwalts hätte mitnehmen können.

0: jetzt kommt Suppengrün dazu. Der Mann schneidet jetzt. Also, das Mädchen ist verschwunden.
1: Mach das nochmal.
0: Sie hat den Aal gestohlen.
1: Das ist richtig.
0: Der Mann packt jetzt die Reste des Aals aus.
1: Das ist richtig geil. Das ist richtig geil. Das ist richtig geil. Das ist richtig geil.

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0: warum nicht? Ja, Mann.
1: Ja, genau. Wir sind gerade aktuell auch auf dem Weg zu deinem Konzert. Du spielst mit Die Lore und mit Friends of Gas.
0: Von dem Lore-Programm gibt es ein Release, ein Kassetten-Release und ein Bandcamp-Release. Da kann man auch auf Bandcamp die Kassette kaufen, das Album für 5 Euro oder 4, überlege ich mir noch. Und da gibt es ein Release von dem Lore-Album, das gibt es Anfang Juni. Genau, mit Video. Video wird vorher fertig sein. Video hat dann Anna McCarthy gemacht.
1: Hat die auch mal an der Kunstakademie?
0: Die war auch mal auf der Kunstakademie. Die war in der Jettelower-Klasse.
1: Generell kann man sagen, du spielst ja jedes Instrument selber ein, nicht wahr? Wie viele Instrumente kannst du?
0: Habe ich jetzt nicht so genau gezählt, aber mit Sicherheit an die 10, 12 und keine Ahnung, so um den Dreh rum.
1: Hörst du das dann einfach, wenn du ein neues Instrument lernst, oder wie ist das bei dir?
0: Mit Instrumenten ist es wie mit Sprachen. Also wenn man ein Saiteninstrument spielt, kann man auch bei anderen Instrumenten überleiten wie bei Sprachen. Also es gibt Saiteninstrumente, Tasteninstrumente. Tasteninstrumente gehören zu den Schlaginstrumenten. Das kann man, wenn man Schlagzeug spielt, kann man auch vieles überleiten. Irgendwie. Dann kann man auch schnell, wenn man ein bisschen Ahnung von Harmonielehre hat, weiß man auch ganz schnell, wo beim Klavier welche Tasten liegen und so weiter. Und dann funktioniert es. Aber das ist bei mir eben so ausgeprägt.
1: Was bedeutet für dich die Freiheit der Kunst?
0: Das ist eine Frage, die ist viel zu lang, die kann ich jetzt nicht beantworten. Freiheit der Kunst ist die Freiheit. Das ist eine schwierige Frage gerade.
1: Denkst du, die Kunst ist frei in München?
0: Wieder eine völlig andere Frage. Kann ich auch schwer beantworten. So. Also nochmal zu der ersten Frage. Und überhaupt zu dem, was ich davor gesagt habe. Zu den Instrumenten. Das einzige Instrument, das ich, also nach meinen Maßstäben her, nach meinen Ansprüchen her, wirklich spielen kann, ist Schlagzeug. Die restlichen Instrumente, da tue ich so, als würde ich sie spielen können. Weiß aber, wie es funktioniert, dass den Leuten das den Glauben schenkt, dass das so ist. Zu der Frage mit der Kunst. Die Kunst sollte der einzige Raum sein, der völlig frei von Erwartungen, von gesellschaftlichen Konventionen und von Werten auch sein sollte. Auch von idealistischen Werten. Die sollte einfach ein Raum zum Austoben sein. Wäre gut, wenn sie damit auch noch als Mittel zum Zweck benutzt, dass sie Denkräume schafft.
1: Danke, Errol, die ist da.
2: Ich will jetzt was anderes tun.

0: Ich meine, wenn Sie nochmal jetzt, wenn wir das Revue kapitulieren, was bei der Eröffnung passiert ist, dann ist es eine Verkettung von unglücklichen Fakten oder Vorkommnissen. Das eine ist eben schon, dass wir sehr nervös waren, eben über diese Lärmanklage über das ganze Jahr über halt. Da wurde das alles mal aufgelistet halt, was da von uns ausgeht. Und zweitens, war justament um 10 Uhr ging einfach der Feuerwehralarm los. Es war ein Fehlalarm, weil die Architektur des Vestibüls mit dieser Greenscreen-Bühne so verändert wurde, dass kein Luftzug durch diese großen Bögen durchkam, sondern es war ein geschlossener Raum. Und da hat sich natürlich der Rauch sozusagen nach oben gegeben und im Grunde genommen geht der Brandschutz schon durch vorher und checkt so etwas, aber der rechnet natürlich nicht damit, dass in öffentlichen Gebäuden geraucht wird und eigentlich steht das auch so in unserer Hausordnung. Bei diesem Massenansturm kann man das aber gar nicht vermeiden. Kurzum, es war der erste Feueralarmpunkt um 10 Uhr, wo man natürlich das Gebäude räumen muss. Mit den Sicherheitsleuten, alle denken ja wirklich, es kann was passiert sein. Dann ging es nochmal los, bis man eigentlich etwas Illegales dann gemacht hat, dass man diese Brandschleife rausgenommen hat an der Stelle. Und da kam noch ein drittes Mal halt der Feuerwehralarm, der halt mutwillig ausgelöst wurde im Keller. Und das hatten wir eigentlich noch nie bei einer Jahresausstellung. Das hat natürlich so eine Spannung, eine Unruhe gebracht, dass man eigentlich sich nicht wundert, dass jetzt ein bisschen ein Unmut ist von den Studierenden, aber auf der anderen Seite, im Grunde genommen, will ich ja daran arbeiten, dass die Studierenden einfach mehr Verantwortung übernehmen. Man muss sich auch vorstellen, dass zum Beispiel also Tausende von Flaschen rumliegen, obwohl da ein Pfand von 1 Euro da ist. Und wer räumt das alles auf? Eben unsere Hausmannschaft. Und muss ja das Gebäude am nächsten Morgen um 11 Uhr schon wieder zugänglich sein für die eigentlichen Besucher, die eben die Kunst anschauen wollen. Und das ist schon auch eine Riesenleistung. Und ich möchte trotzdem, gerade was das Thema Sicherheit anbelangt, das nächste Mal die Studierenden mehr einbringen. Ich weiß, dass eben, es gibt natürlich Bestimmungen, dass man schon Firmen auswählen muss, die autorisiert sind, Sicherheitsdienst zu machen. Aber dort sollen auch die Studenten mithelfen und die richtigen Herrschaften aussuchen und eben halt vielleicht auch gleichzeitig Verantwortung selbst nehmen. Denn ich denke auch immer noch an diese Vorkommnisse der New Yorker U-Bahn so in den 80er Jahren und habe ja damals das unheimlich toll empfunden, dass die ein Konzept entwickelt haben mit den Guardian Angels, die eben sehr friedfertig in einer bestimmten Kluft mit roter Baskenmütze eben für Ruhe gesagt haben in diesem doch etwas kriminellen Milieu. Das war ja eine andere Problematik, das kann man jetzt nicht mit unserer Akademie vergleichen.
1: Was?
2: Guck da raus.
1: Was soll man den rausnehmen?
2: Nee, kann man nicht anfassen.
3: Hallo, ich bin vom Akademieradio. Was guckt ihr euch denn da gerade an?
2: Was siehst du denn hier, Vincent? Ein explodiertes Buch.
1: Das.
2: Ja.
3: Sind so Leute kleine Figuren, ne?
2: Genau, manche haben ganz kleine Köpfe. Oder gar kein?
3: Bisschen wie in einem Märchen, ne?
1: Ich meine mal, ob der Mann rauskommt.
2: Ob der Mann rauskommt? Nee. Der steckt da bis zum Kopf im Buch. Ja, kann man viel reininterpretieren.
3: Und was siehst du?
2: Schwierig, sehr vieldeutig.
3: Kannst du es beschreiben? Da liegen so Bücher. Was ist mit den Büchern?
2: Ja, die Bücher sind ausgebrannt. Vielleicht im Sinne von, dass die Geschichten in den Büchern ausgebeutet sind. so könnte man es vielleicht sehen. Aber die Figuren,
3: die kommen ja raus aus dem Schnipseln, ja. Ne? Also erwecken zum Leben so.
2: Ja, genau. Also vielleicht sind das Figuren aus dem Buch. Ist natürlich die Frage, warum haben die jetzt so kleine Köpfe? Warum sind die Seiten zerfetzt? Also haben die sich vielleicht aus der Geschichte befreit?
3: Ja, ist schon lange kein langweiliges Buch mehr gelesen. Ne? Vielen Dank auf jeden Fall.
4: Okay. Dr. Πόδι, άμα θέλεις να το ετοιμάσεις, πρέπει να χτυπηθεί πρώτα, γιατί αλλιώς δεν γίνεται, θα είναι σκληρό. Το οχταπόδι θέλει 40 φορές να το βροντίσεις κάτω και μετά να είναι έτσι σαν να λιώσεις το χέρι σου. Τότε θα μπορέσεις να το ψήσεις καλά.

0: aus Japan. Die nehmen Yakka als Shama her. Ich würde mir auch Yakka bestellen.
1: So ein bisschen kratzig dann auch.
0: Total oder? Ätzend, ja, aber die bleichen das und färben das dann wieder ein.
2: Kommt drauf an, besten Shama.
3: Ja. Jetzt, bis ihr anfängt, müssen wir natürlich schon sehen. Also, das ist so kompliziert, die Instrumente müssen doch schon längst gestimmt sein.
2: Das gehört alles zum Spannungs.

0: Danke.
1: Oktober.
2: Aber
1: das müssen wir halt heute mal aufhören.
2: Das waren die letzten 5 Minuten.
1: Ja, super, ja. Aber ich danke euch ganz herzlich, dass ihr das.

wo Brandenburg aufgehört hat, als angefangen das Gewaltschleifen. Diese Marktstraße und die Lichtermeier hat sie geschneit. Jetzt ist er da. Hat aber geräumt. Geräumt. Der Schneepflug hat geräumt. Ah, okay. Räum. Ja, ich wollte Schnee mit den Schneeschuhen wollte ich da, aber sonst. Weil jetzt liegt vielleicht noch zu wenig Schnee für die Schneeschuhe. Liegt genug Schnee. Weil man kommt sich auch sauber blöd vor, wenn man sich extra so Schneeschuhe holt und dann könnte man da auch mit den Bergschuhen raufgehen. Schnee. Ja, das ist tief genug. Das ist definitiv tief genug. Auf der Spitze des Wendelsteins. Der Wendelstein ist 1200 noch. Und da gehst du auf eine Hütte und dann

0: Zur Sicherheit der Akademie der Bildenden Künste München wurde diese Arbeit abgebaut, aufgrund akuter Bedrohung durch Besucher und Studenten.
1: Take a private and stress-free location. Set a relaxing mood. Get comfortable. 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

0: ja, es wird einem einfach eine Freiheit dargeboten. Und mit dieser Freiheit, auch mit diesem Druck, den man dadurch hat, dass man selber nachdenken muss, sich selber entwickeln muss, das ist die Strategie, das ist die Forschungseinrichtung, wo quasi nach was Neuem gesucht wird, wo man irgendwie einen Blick auf die Gesellschaft bekommt, wo drumherum alles nur noch nach Struktur und Planung eigentlich funktioniert.
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1: Nicht Unharmonie. Ohne eindeutige Zuordnung. Rhythmus.

0: Ja, hallo, wir sind hier im Kolossal. Du bist hier eine Besucherin. Was siehst du denn hier?
1: Ich schaue zwei Arbeiten, total verschieden. Auf der linken Seite gibt es eine Malerei in der Wand und man kann mit einer... Mein Deutsch ist nicht genug.
0: Aber es sieht so ein bisschen aus wie Graffiti, ne? Aber nicht so richtig Graffiti-mäßig.
1: Ja, genau. Ich glaube, das ist der Punkt der Künstler. Er wollte, dass man in eine andere Ansicht der Malerei schauen kann. Nicht noch in einer Papier, sondern viele Möglichkeiten, also in der Wand oder... Und dann kannst du, das ist eine Performance-Malerei, kannst du den Treffer...
0: Ja, das ist in der Mitte von dem Raum steht so ein Jägerstand und wenn man da hochklettert, dann sieht man sozusagen auf die Wand und auf der Wand ist ein großes rechteckiges Bild. Man könnte fast meinen, man klettert in diesen Jägerstand und dann hat jemand mit Farbe auf die Wand geschossen und daraus ist dann dieses Kunstwerk entstanden, ne? Wie so ein Jäger halt.
1: Ja, genau, du hast genau gesagt, was das ist und ich weiß nicht mehr zu erklären. Ja, die Farben sind auch wie ein Graffiti, aber es ist kein Graffiti und kannst auch wirklich den Kunst schauen mit dieser schwarzen Zeichnung und
0: Graffiti-Flecken mit gezeichnet. Ne? Hier im Kolossal zur Diplomausstellung 2018. Schauen wir nochmal, was hier rumliegt. Vielleicht können wir erkennen, was das war. NYPD, gezeichnet auch. Ah, die Arbeit ist von Laurentius Sauer. Ihr könnt ihm schreiben unter info@laurentius-sauer.de.

0: Ich bin der Michael Pitzner in der Vogt-Klasse Malerei und Grafik und zeige 6 Arbeiten im Monotopie-Verfahren. Das ist eine Art von Radierung. Und zwar sind es Drucke, die unikatär sind. Und zwar nimmt man eine Metallplatte, auf der man Farbe einstreicht, und durchs Wegnehmen, also hat fast bildhauerische Aspekte, entstehen verschiedene Bilder und verschiedene Formen und Strukturen, die dann oft sehr körperlich oder assoziierbar sind. Und
1: weißt du dann vorher schon ungefähr, was dabei rauskommt?
0: Nee, also es ist ein Zufallsprodukt, den ich versuche zu steuern. Also man hat Papier und verschiedenes Werkzeug, was man auf diese Platte draufhaut oder wieder wegnimmt und Strukturen hinterlässt. Und dann versuche ich, dem eine Form zu geben, aber versuche auch wirklich formlos zu bleiben. Also dass man vor dem Bild steht und seine eigenen Sachen, seine eigene Geschichte, sein eigenes Bild dann im Kopf entsteht oder was im Kopf dann alles entsteht.
1: Okay, vielen Dank.
2: Hallo, ich bin Anselma Murswig und habe für meine Abschlussarbeit eine Arbeit gemacht, die bis potenziell unendlich erweiterbar ist. Ausgehend von einer Leinwand im mittleren Format, 80 auf 100 cm, habe ich stückweise erweitert während des Arbeitsprozesses, bis eine Arbeit entstanden ist, die größer als mein Atelier geworden ist.
3: Deswegen hast du sie auch in mehreren Teilen hier aufhängen müssen.
2: Genau, und die ist also mehrteilig, besteht aus 9 Teilen in dem Fall und ist aber im Grundsatz erweiterbar noch. Und das hat einen inhaltlichen Grund. Ich beschäftige mich seit 2 Jahren mit Vegetation und Wachstum. Und das ist ja auch unbegrenzt oder potenziell unbegrenzt. Deswegen habe ich meine Arbeitsweise diesem inhaltlichen Problem angeglichen.
3: Hat das was auch damit zu tun, dass du als Künstlerin auch seit ungefähr 2, 3 Jahren Mutter bist?
2: Ja, das stimmt. Das hat was damit zu tun. Genau, ich habe die Geburt eines Kindes ist ja auch wie so ein tieferes Vertrautwerden mit so grundlegenden Lebensprozessen. Und in der Zeit sind auch die ersten Pflanzenbilder entstanden. Die Beschäftigung mit Vegetation.
3: Okay, ja. Vielen, vielen Dank.
2: Danke auch.

Liebe Studierende, liebe Kolleginnen und Kollegen, liebe Mitarbeiterinnen und Mitarbeiter. Am Montag, den 13. März, hat das Präsidium in einer außerordentlichen Sitzung einstimmig beschlossen, den Salon der Studierenden zu schließen und den Verantwortlichen des Salons, Victor Renisch, aufgefordert, den Schlüssel bis Freitag, den 17.03. heuer, im Präsidium abzugeben. Victor hat am Wochenende eine dreitägige Party im Salon veranstaltet, die eine enorme Verwüstung im Hause verursacht hat. Die Hausverwaltung ließ das Präsidium wissen, dass am Wochenende im Altbau zahlreiche Feuerlöscher ausgelöst, beschädigt oder auch entwendet wurden. Allein dabei entstand konkret ein Schaden von ca. 1000 Euro. Darüber hinaus kam es zu massiven Beschädigungen, Verunreinigungen im Foyer, in den Gängen im Bereich vor dem Salon, in den Treppenhäusern und Toiletten. Am Montagmorgen wurde versucht, die Tür zum Salon aufzubrennen. Es kam zu einem Polizeieinsatz von ca. 30 Mann. Die Ermittlungen dauern. Den Beschluss des Präsidiums ging eine Anhörung der allen Beteiligten Menschen voraus. Das Ergebnis der Anhörung war eindeutig. Der Veranstalter selbst hatte die Party, die sich über das ganze Haus ausbreitete und sogar in den Neubau verlagerte, nicht im mehr Griff. Wäre nicht versucht worden, die Türe im Salon aufzubrennen, sondern anweitig im Gebäude Feuer zu legen, wäre es in den Morgenstunden unmöglich gewesen, das Feuer rechtzeitig zu erkennen und zu löschen. Massive Beschwerden von Mitarbeiterinnen, von Studierenden und auch von Anwohnern zeichnen ein Bild der Vorkommnisse, die nur einen Schluss zulassen. Den Salon, trotz meiner strukturellen Sympathie für diesen, sofort zu schließen. Für das Präsidium bleibt nun die Frage, wie die Akademie das Image als Szenebar und anarchischer Freiraum wieder loswerden kann. Für Anregungen und Hilfe bedanke ich mich.

Sehr verehrte Fahrgäste, verzeihen Sie die Störung. Falls Sie ein Smartphone zur Hand haben, wollen wir Sie höflich bitten, sich über das geplante Polizeiaufgabengesetz zu informieren, welches am 15. Mai in Bayern verabschiedet werden soll. Wir glauben, die Freiheit der Menschen wird dadurch extrem eingeschränkt. Wir möchten Sie nicht belehren, sondern nur bitten, das Polizeiaufgabengesetz zu googeln und sich selbst zu informieren. Vielen Dank für Ihre Aufmerksamkeit.

Film und sagen, das ist unsere Bearbeitung.

0: geil.
1: Entschuldigung, was ist das hier?
0: Das ist ein Tonstudio.
1: Wo sind wir hier?
0: In der Kunstakademie, in einem ganz kleinen Raum. In einem 2 Quadratmeter Raum.
1: Bei welchem Professor macht ihr das hier? Das sieht ja aus wie ein Tonstudio. Ich dachte, das wäre ein Bühnenbild hier.
0: Genau, das ist auch ein Tonstudio. Im Tonstudio, das ist also hauptsächlich für Musik. Ich sitze in der Woche und mache Musik. Und das ist die eine Frage, was ein Tonstudio ist. Die andere Frage, der Professor heißt Frau Katrin Brack.
1: Und wieso hast du dich entschieden, so ein kleines Tonstudio in die Bühnenbildklasse reinzubauen?
0: Naja, ich habe mich irgendwie entscheiden müssen, was ich in so einen kleinen Raum reinbaue.
1: Also wolltest du jetzt die ganze Woche einfach nur so das Vergnügen mit der Arbeit mischen, oder?
0: Also meine Arbeit ist immer Vergnügen, grundsätzlich.
1: Hat auch Donald Trump gesagt, gell? Wenn du versuchst, ja, Vergnügen und Arbeit zusammenzubringen, vergiss es.
0: Ja.
1: So mach stattdessen deine Arbeit vergnüglicher.
0: Ja, genau. Oder mein Vergnügen zur Arbeit, wie auch immer. Naja, das ist einfach ein Raum, der funktioniert. Also für mich funktioniert er als Tonstudio, für die anderen funktioniert er vielleicht als schöner Ort, den man sich anschauen will. Für wieder andere kommen nur her, um eine Kippe zu rauchen und sitzen hier mit drin. Andere hören sich die Lieder an. Ist auf jeden Fall ein Ort und es ist ein Raum und der hat 2 Quadratmeter und genau.
1: Was ist die meiste Assoziation? Gibt es so eine Assoziation, die immer wieder aufkommt, wenn die Leute hier reingehen?
0: Ja.
1: Also abseits von Tonstudio, ne?
0: Nee, eigentlich nicht. Es wäre ja auch irgendwie seltsam, wenn die Leute auf was anderes kommen. Also sie dürfen natürlich was assoziieren, aber ich glaube, in diesem Raum ist gar nicht so viel Platz für Assoziationen, weil das, was hier drin ist, ist tatsächlich das, was hier drin ist. Man kann das nicht, also ich kann hier diesen Laptop nicht als irgendwas anderes sehen, sondern es ist halt der Laptop. Genauso wie die Gitarre ist.
1: Und, aber geht es nicht hier so an der Akademie darum, die Freiheit der Kunst zu entdecken, ne? Was ausbrechen zu lassen?
0: Vielleicht geht es darum auch. Hier geht es tatsächlich nur darum, dass die Sachen als das funktionieren, was sie sind. Und vielleicht in einem anderen Kontext natürlich. Das ist eine Ausstellung und das ist irgendwie ein Ort, in dem man sowas vielleicht normalerweise nicht hat. Aber im Prinzip fühle ich mich hier in den 2 Quadratmetern ganz wohl mit dem, mit dem ich mich hier umgebe. Also ich will da gar nicht so jetzt großartig die Assoziationsebenen aufmachen, weil das ist vielleicht in anderen Klassen irgendwie vorbehalten oder was, nee, nicht vorbehalten, aber irgendwie lieber. Ich bilde lieber das ab, was ich irgendwie brauche und damit können die Leute auch besser umgehen in meinem Umfeld, als dass ich ihnen irgendwie was hinstelle und ich lasse ihnen so viel Spielraum, sich da was selber zuzudenken. Ich finde, ich gebe lieber einen konkreten Raum und einen konkreten Gegenstand.
1: Und man kann dann auch mitmachen, oder?
0: Genau, natürlich.
1: Also kommt vorbei,
0: wenn ihr... Man muss auch ein bisschen Zeit haben dazu, aber genau, man darf gerne mitmachen. Man sollte vielleicht nicht irgendwie...
1: Was hast du alles für Instrumente hier?
0: Es gibt einen russischen Synthesizer, ein MIDI-Keyboard, was eigentlich alles kann, ein Drumset, was relativ klein ausgestattet ist, einen akustischen Bass, eine E-Gitarre und eine Bananenrassel.
1: Und einen Computer zum Aufnehmen.
0: Ach geil, eine Bananenrassel. Genau. Und einen Computer, der das Ganze aufnimmt.
1: Wie klingt der russische Synthesizer? Können wir das mal hören? Dankeschön.
0: Bitteschön.
1: Danke dir auch fürs Akustik-Bass-Spiel, ne?
0: Ja.
1: Macht Spaß?
2: Es geht eigentlich Gitarrist, Basses ein bisschen. Überlasse ich anderen.
0: Genau, also für alle Bassisten da draußen, brauchen noch ein paar Spuren.

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0: Flat Chat. Ein Hörspiel von Raoul Yeah.
1: http://www.youtube.com/watch?v9eiww10eec Video abspielen, Doku Deutsch trocken oder Tod Alltag eines Alkoholikers Teil 1 TV www.youtube.alkoholiker Ralf C. ist wochenlang nüchtern, schafft es, keinen Tropfen anzurühren, bis er es nicht mehr aushält.
2: Wir sind die, mit die größten Schauspieler, da sind wir stark drin. Aber auch eben
3: Jetzt ist krank geworden, und zwar hat er eine Hochinzidenz-Psychose bekommen.

0: Hey Jochen, schickst du mir das aus einem bestimmten Grund?
1: Ich nutze Facebook, um über Drogen aufzuklären.
0: Ich habe Psychose durch Cannabis zu einem Nebenthema in einem meiner aktuellen Krimis gemacht.
1: Okay, ich habe eine Psychose.
0: Ja, ich hab's vor Jahren bei einem... Unumkehrbar das Ganze. Ich hab's vor Jahren bei einem Freund erlebt. Unumkehrbar das Ganze.
1: Also ernsthaft? Ja, fühlt sich nicht gut an. Ich habe mich 2 Wochen lang nicht in die Uni getraut.
0: Glaube ich, aber es gibt ja durchaus verschiedene Ausprägungen, oder?
1: Ja, ich habe genetische Disposition.
0: Nimmst du Medikamente?
1: Mir wurde Antidepressiva verschrieben. Hab aber abgesetzt.
0: Gut, ich kenne mich zwar nur aus dritter Hand aus Recherchen, aber was ich da gelesen und erfragt habe.
1: Als eine Psychose fühlt sich an, als würde man das Gehirn hitzen. Und einen nassen Schwamm zwischen Gehirn und Schädeldecke schieben.
0: Wow, das klingt gruselig. Kannst du dafür nicht Ausdrucksmöglichkeiten finden? Das irgendwie kreativ umsetzen?
1: Ach, ich bin doch selber Schriftsteller. Ich studiere in Hildesheim. Meine Hörspiele werden auf Festivals gespielt.
0: Habe ich auf deinem Profil gelesen.
1: Meine Gedichte erscheinen sogar in Zeitschriften in Deutschland.
0: Deshalb komme ich ja auf kreative Umsetzung.
1: Ja, ich schreibe halt mein Zeug.
0: Klingt jetzt aber nicht so begeistert. Magst du deine eigenen Texte nicht?
1: Doch, schon, aber...
0: Sind sie sehr persönlich oder versteckst du dich dahinter?
1: Handwerklich.
0: So, naja. Ich veröffentliche auch nicht das, was eigentlich mein Anliegen ist. Oder doch, aber eben nur gut verpackt und in Rationen. Ich habe angeblich eine Depression, glaube ich aber nicht.
1: Nehmen Sie Medikamente?
0: Nein. Ich habe mich der ganzen Gesprächstherapie entzogen, mein Leben umgekrempelt und meinen Energiehaushalt wieder in Form gebracht.
1: Haben Sie einen Mann?
0: Der musste auch zurückbleiben.
1: Aha.
0: Hat mich zu sehr gebremst.

0: warum nicht? Ja, Mann. Ja, genau.
1: Haben Sie Lust auf einen jugendlichen Liebhaber? Ich bin 23 und finde Sie ziemlich attraktiv.
2: Hey, das ist... Kannst mal aufhören, mich zu siezen? Aber grundsätzlich mag ich jugendliche Liebhaber, klar.
1: Okay.
2: Ja, nicht.
1: Haben Sie Lust auf eine Affäre? Haben Sie Lust auf eine Affäre?
2: Ja, nicht. Warum nicht? Bei Sympathie?
1: Okay. Okay, jetzt habe ich sie. Ich finde sie sympathisch. Wo wohnen Sie?
2: Frankfurt. In Frankfurt. In Bamberg. In Dresden. In Köln. In Frankfurt. In Frankfurt.
3: Wo wohne ich?
2: In Frankfurt.
1: Haben Sie morgen Zeit?
2: Du siehst mich ja schon wieder.
1: Ja, tut mir leid. Wann hast du dann Zeit?
2: Morgen gebe ich Seminare. Besser an Wochenenden.

0: Dann komme ich am Wochenende. Ich habe gerade Semesterferien. Ich kann auch einige Zeit bei Ihnen wohnen und wir reiben den ganzen Tag.
1: Ich dachte, das Semester hat gerade angefangen.
0: Semester genommen wegen der Psychose.
1: Ich habe.
0: Wegen der Psychose.
1: Ach so, vielleicht sollten wir uns mal treffen und schauen, ob wir uns auch real sympathisch sind. Ich bin ziemlich anspruchsvoll.
0: Okay.
1: Hast du keine Beziehung?
0: Nö.
1: Das ist schon mal gut. Ich mag nichts Kompliziertes.
0: Okay.
1: Na, dann können wir uns ja treffen.
0: Alles klar. Wann? Wie viel Uhr? Wo?
1: Samstagabend hier in Frankfurt.
0: Geht klar. Wenn's passt, kann ich dann bei dir übernachten?
1: Klar. Hast du Angst vor großen Hunden?
0: Nö.
1: Sehr gut, ich hab einen Hund.
0: Okay. Noch ein Smiley hin? Smiley geht
1: ja,
0: immer.
1: Ja, dann treffen wir uns. Gehen etwas essen, quatschen ein bisschen, schauen mal, wie es weiterläuft. Magst du Rotwein?
0: Ich trinke keinen Alkohol.
1: Ah, okay, verstehe. Ist ja naheliegend.
0: Und noch ein Smiley.
1: Ich muss jetzt ins Bett. Gute Nacht.
0: Gute Nacht.

0: http://www.youtube.com/watch?vgleich skrx1mluk.
1: Sowie Halluzinationen und Wahnvorstellungen. Das wird ihn sein Leben lang begleiten. Nils selber möchte vor der Kamera weder über seine Jugend noch über seine Krankheit sprechen. Er hat inzwischen eine andere
2: Ach, das kenne ich schon.
3: Können Sie mir noch ein paar Bilder von sich schicken?
2: Ach, sind wir jetzt wieder beim Sie? Was für Bilder?
4: Ach so, das nicht.
2: Ich habe
5: nicht. Ich glaube, man ist auch nicht deutlich.
2: Was für Bilder?
4: Aber es reicht manchmal auch.
3: Na, so Bilder von dir.
2: Nee. Eigentlich ist auf meinem Profil alles einsehbar, was so an Bildern von mir kursiert.
3: Ah, okay.
6: So.
4: Ja, genau.
3: Okay. Was machst du gerade?

0: Was machst du gerade?
1: Ich habe gerade meine Besucher von heute Abend verabschiedet und mich mit einem Glas Rotwein an den Rechner gesetzt. Keine Lust mehr zu arbeiten. Und du? Und du?
0: Bin auch vom Rechner.
2: Alter, hast du dir eine schon klar gemacht?
0: Lästere gerade mit einem Lyriker über die Autoren im Hildesheimer Literaturinstitut.
2: Lol.
1: Sind die so schlimm? Oder schlimmer? Langweilig?
2: Frag, wie alt sie ist, Alter.
0: Nee, wir reden drüber, wer gerade was mit wem hat und wer besser und wer schlechter schreiben kann.
2: Alter, heftig.
0: Wie alt bist du eigentlich?
1: 45,
2: 46. 45. Lol.
0: Okay.
1: Ach, ist es wichtig, wer was mit wem hat?
0: Nee, aber man muss ja nicht immer über wichtige Sachen sprechen.
3: Mutig von dir, dass wir das so durchziehen.
1: Was findest du mutig?
0: Dass wir das so durchziehen.
1: Was findest du mutig?
0: Na, dass wir uns treffen und so.
1: Und das findest du mutig? Naja, wenn du meinst.
4: Das findest du mutig? Naja, wenn du meinst.
2: Alter, heftig.

0: Hast du noch mehr Bilder von dir? Wo du auch weniger anhast und so?
1: Die verschicke ich bestimmt nicht über Facebook und schon gar nicht an unbekannte Empfänger.
0: Okay. Wollen wir da eine dauerhafte Affäre draus machen? So die Künstlerin und ihr junger Lover?

0: Abwarten. Lass uns doch erstmal treffen und schauen, ob wir uns überhaupt sympathisch sind. Grundsätzlich habe ich ganz gerne männliche. Ja, grundsätzlich habe ich doch ganz gern männliche Musen.
1: Schön. Ich möchte dich gerne inspirieren, wenn du verstehst. Theatralisch eigentlich.
0: Ah, klingt gut. Ich lass mich auch gerne inspirieren. Aber du arbeitest doch selbst kreativ.
1: Ja.
0: Dann läuft's vermutlich auf gegenseitiges Inspirieren hinaus. Im Idealfall.
1: Wie alt sind Ihre Kinder?
0: 18 und 9.
1: Okay.
0: Natürlich ist es okay. Warum?

0: Hallo, wir haben vor einiger Zeit miteinander geschrieben, ob Sie Lust auf eine Affäre mit einem jugendlichen Lover haben. Ich habe dann leider einen Rückzieher gemacht. Sollen wir es doch mal mit einer amorösen Beziehung probieren?
1: Affäre, Affäre, fuck.
0: Sollen wir es doch mal mit einer amorösen Affäre probieren?
2: www.öl-alkohol-voll-power.de Alkohol und dessen Folgen.
0: Hi, wie geht's?
2: Alkoholwirkung.
0: Lies das bitte und informier dich über die Gefahren von Alkohol.
2: Null Alkohol, voll Power.
3: Einen Tag weiß ich, da habe ich noch keine wirkliche körperliche Abhängigkeit. Quatsch. Habe ich nicht.
0: Kannst du mir noch mehr Bilder von ihr schicken? Nein, das war nicht gut, das war nicht deutlich.
3: Morgen, dann, wie gesagt, da ist ja auch wieder was ansteht, da reiße ich mich zusammen.
4: Aber, Kannst du mir noch mal Bilder von ihr schicken?
2: Das hat sich schnell egal. www.0-alkohol-voll-power.de Willkommen auf der Website von Itzka 0 Alkohol voll Power.
0: Was würde ich sagen? Okay. Kannst du mir noch mehr Bilder von ihr schicken?
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0: Hallo Michael, ich bin's nochmal. Kannst du mir meine 50 Euro bitte möglichst bald zurückzahlen? Ich fahre am Wochenende nach Prag mit Susanne. Ich brauche das Geld.
1: Ach, und gute Besserung.

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0: Hallo, du hast eben ein Diplom gemacht und du hast, glaube ich, den schärfsten Saal dafür bekommen.
1: Ja, das bin nicht nur ich, sondern das ist eine Kollektivarbeit von Aileen Neuhofer und mir, Katrin Savolidi. Wir arbeiten als New Earth zusammen.
0: Mhm. Was ist das für ein Raum hier?
1: Das ist die historische Aula.
0: Mit Wandteppichen, so ein bisschen.
1: Richtig.
0: Genau. Wow, ihr habt den Palastsaal bekommen.
1: Ja, weil wir haben in diesem Palast unsere Artist Residency 1:1 den Grundriss übertragen.
0: Was ist eine Artist Residency?
1: Ja, das ist ein Haus, wo Künstler zusammen wohnen und gemeinsam Projekte realisieren.
0: Mhm.
1: Und das ist ein Haus, was tatsächlich schon existiert im Bayerischen Wald in Kollenburg.
0: Ist auf jeden Fall kleiner als dieser Saal, sonst hätte es nicht hier reingepasst.
1: Mhm, ein bisschen. Also wir haben den Raum schon maximal ausgeschöpft.
0: Ihr habt den Raum nicht nur mit Linien auf dem Boden gezeichnet, sondern ihr habt auch tatsächlich dieses Haus, das da im Bayerischen Wald steht. Ich weiß nicht wie, aber es sieht aus, als hättet ihr es 3D-mäßig komplett vermessen und animiert.
1: Genau, also es ist die Arbeit von Daniel Dohr. Der hat die Räume abfotografiert und das Fotomaterial in einem Programm zu einem 3D-Modell erstellt und dann im Nachhinein die Fahrt noch bestimmt durch jeden einzelnen Raum. Genau.
0: Wieso habt ihr euch als Diplomarbeit gerade eure Artist Residency ausgesucht? Was macht das zu dem Mittelpunkt eures Schaffens hier an der Akademie?
1: Es ging eigentlich darum, dass wir seit 1,5 Jahren uns damit beschäftigen, dieses Haus und den Ort drumherum, diese Strukturen aufzubauen. Und waren jetzt tatsächlich in dieser Zeit auch immer wieder im Kontakt mit unterschiedlichen Künstlern, die bereits vor Ort waren und in unserer Galerie, die wir dort gegründet haben, auch ausgestellt haben und haben festgestellt, dass es letztendlich gerade das Hauptaugenmerk unseres künstlerischen Schaffens.
0: Okay, vielen, vielen Dank euch und herzlichen Glückwunsch zum Diplom. Ne?
1: Danke.
0: Kannst du was über den Ablauf der Funktion erzählen?
2: Ist eine Zeitschaltung, im Grunde wie bei jeder Jalousie auch, an und aus. Der Magnet springt halt an und zieht die Eisenstange hoch und die gibt dann halt den Balken frei, der wiederum auf den Boden schlägt. Genau so.
0: Du erschrickst die Leute.
2: Ein bisschen, ja, das spielt mit diesem Moment von potenzieller Gewalt oder ein Stück weit schon, auch über die Objekte, die halt dabei sind, sehr reduziert, aber eben durch die Gradlinigkeit auch potenziell Schlagwaffen oder haltende Punkte. Also es geht schon um Destabilisierung irgendwie.

0: Guten Tag. Ich möchte fragen, ob dieser Bus zum Schwimmbad fährt.
1: Guten Tag. Ja, kannst du dir das Ticket überhaupt leisten? Deine Kleidung hat ihre besten Tage wohl lange hinter sich. Und was willst du überhaupt beim Schwimmbad? Du Schmutzfink, willst dich dort waschen, damit die anderen Leute in deinem Dreck baden können? Dir sage ich nicht, wie du zum Schwimmbad kommst.

0: Guten Abend.
1: Guten Abend, Herr Wachtmeister.
0: Was habt ihr denn mit dem Baseballschläger vor?
1: Och, wir gehen zum Sport.
0: Sport? Was denn für ein Sport?
1: Na, Baseball natürlich. Dort hinten auf der Wiese.
0: Es ist bereits dunkel. Ist das nicht ein Problem?
1: Also, wenn man mit dem Bus fährt...
0: Ihr habt auch keinen Baseballhandschuh und keinen Ball mit euch, wie ich
1: das,
0: sehe.
1: Das hat alles die andere Mannschaft. Ja, die andere Mannschaft.

0: Hi, die Studenten unter uns und die in der Akademie haben es vielleicht schon bemerkt, aber unser Jahresausstellungsplakat hat ganz schön viele Kontroversen wieder hochgebracht. Und falls ihr euch umgeguckt habt, manche haben es schon gesehen, die meisten aber nicht. Ich habe auch ein Protestplakat gemacht, das heißt das Kapitalismusmonsterchen. Das seht ihr auch in groß beim Foyer und auch in klein überall. Vielleicht achtet ihr mal drauf. Ein bisschen Gegenbewegung gemeinsam machen. Ein bisschen dafür kämpfen, dass das uns nicht repräsentieren soll. Wir sind mehr als das. Dankeschön.
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0: Welchen Netzstecker?
1: Wir hören One Trip Pony aus dem Kolosssaal der Akademie der Bildenden Künste. Wir danken euch fürs Zuhören, wie immer. Die Band baut ihr Set gerade ein wenig um. Kürze geht es dann auch wieder weiter mit dem nächsten Track von One Trip Pony. Bis dahin hören wir ein wenig Ambient Sound aus dem Kolosssaal.

0: warum not?
1: Ja, oh, Mann.
0: Ja, genau.
2: Sexuell.
3: Ja, genau.
2: Wie bist du zu dem Foto gekommen?
3: Ja, ich kannte ihn so vom Feiern und ich fand das gerade bei ihm irgendwie sehr interessant, dass er eigentlich nicht wirklich schwul ist, aber da sehr offen dazu steht oder auch darüber steht, über seine Sexualität zu verhandeln. Und das ist ja auch so Hauptbestandteil oder ja auch so ein wichtiger Aspekt in meiner Arbeit eigentlich. So einen utopischen Raum zu schaffen, in dem diese Fragen nicht mehr verhandelt werden müssen.
2: Ja, man hört auch hier Musik. Es ist ein Raum, der, wie du sagst, du hast ihn beim Feiern getroffen und so klingt auch der Raum. Zu einer Seite hast du so silberne Bilder, wo so Schlüpfern drüber sind.
3: Ja, die waren Bestandteil von der Performance, die ich am Eröffnungstag gemacht habe und sind sozusagen noch das letzte Relikt davon. Die habe ich mit meinem Performance-Partner, hatten wir die getragen.
2: Was ist denn die Idee hier dahinter, hinter diesem Raum?
3: Also es geht mir schon, also ich bin schon ausgegangen vom Feiern oder von dieser Techno-Clubbing-Szene. Und weil ich da eigentlich eine sehr schöne Entwicklung drin sehe in dieser Szene, die so eine Art utopischen Raum aufmacht, in dem eben so Fragen über Sexualität und Geschlecht und ja, was ich auch in diesem Text sage und Herkunft und all diese Dinge irgendwie darüber steht und was ich eigentlich ein sehr schönes Potenzial sehe, eigentlich auch in die normale Welt nach außen zu tragen. Und
2: wir haben ja ein Riesenproblem auch mit unserer Sexualität in der westlichen Welt. Wir überlegen immer noch, was ist das, wie definieren wir das? Wir haben jetzt auch einen großen Ruf immer wieder nach Feminismus, absolut begründet, damit die Menschen endlich frei sind. Aber er wird dann auch wieder absurd gedreht und ich wundere mich oft, dass ein feministischer Gedanke auch immer noch getrennte Klos sind und dass diese Sicherheit für Frauen sehr wichtig ist. Wenn wir doch in einer genderbefreiten Welt leben sollen, wieso gibt es dann überhaupt noch getrennte Toiletten? Ich kenne Länder, da ist das nicht so. Ne?
3: Ja, und zum Beispiel, wenn man so Clubs nimmt wie das Berghain oder so, was vielleicht ein gutes, bekanntes Beispiel ist von dieser Clubszene, da funktioniert es ja auch so, dass es keine getrennten Klos gibt und es auch alles funktioniert. Also die Frage finde ich schon berechtigt. Also, aber ja.
2: Wie definierst du Sexualität für dich? Siehst du einen Unterschied zwischen Mann und Frau oder ist das fluide?
3: Schwierig zu sagen, also jetzt so in Bezug auf wirklich meine Sexualität, wie ich also auf einer sexuellen Ebene Menschen betrachte oder ganz allgemein, wie ich im Alltag die Menschen behandle? Oder, also.
2: Eher im allgemeinen Bezug, ja.
3: Ja, schwierig zu sagen. Ich weiß nicht, ob ich...
2: vielleicht führt das auch zu weit.
4: Ich wandle hin. Ich wandere froh.
5: Montag. Vormittag.

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0: ziemlich dramatische Arbeit hier ist. Was ist denn das hier?
1: Das ist die Arbeit von Julian Rabus.
0: Kannst du das beschreiben, was das ist?
1: Nee, das muss man sehen. Geht ab morgen los. Panorama Teil 2. Klasse Klaus vom Bruch.

0: Ja, hallo Errol, du bist ehemaliger Student der Akademie der Bildenden Künste in München. Wann hast du das studiert?
1: 2004 bis 2006, nur 6 Semester bei Markus Oehlen in der Klasse.
0: Und du bist heute Musiker und wir sind gerade aktuell auch auf dem Weg zu deinem Konzert. Du spielst mit Die Lore und mit Friends of Gasp.
1: Von dem Lore-Programm gibt es ein Release, ein Kassetten-Release und ein Bandcamp-Release. Da kann man auch auf Bandcamp die Kassette kaufen, das Album für 5 Euro oder 4, überlege ich mir noch. Und da gibt es ein Release von dem Lore-Album, das gibt es Anfang Juni. Genau, mit Video. Video wird vorher fertig sein. Video hat dann Anna McCarthy gemacht.
0: Hat die auch mal an der Kunstakademie?
1: Die war auch mal auf der Kunstakademie. Die war in der Jettelower-Klasse.
0: Generell kann man sagen, du spielst ja jedes Instrument selber ein, nicht wahr? Wie viele Instrumente kannst du?
1: Habe ich jetzt nicht so genau gezählt, aber mit Sicherheit an die 10, 12 und keine Ahnung, so um den Dreh rum.
0: Hörst du das dann einfach, wenn du ein neues Instrument lernst oder wie ist das bei dir?
1: Mit Instrumenten ist es wie mit Sprachen. Also wenn man ein Saiteninstrument spielt, kann man auch bei anderen Instrumenten überleiten, wie bei Sprachen. Also es gibt Saiteninstrumente, Tasteninstrumente. Tasteninstrumente gehören zu den Schlaginstrumenten. Das kann man, wenn man Schlagzeug spielt, kann man auch vieles überleiten. Irgendwie. Dann kann man auch schnell, wenn man ein bisschen Ahnung von Harmonielehre hat, weiß man auch ganz schnell, wo beim Klavier welche Tasten liegen und so weiter. Und dann funktioniert es. Aber das ist bei mir eben so ausgeprägt.
0: Was bedeutet für dich die Freiheit der Kunst?
1: Das ist eine Frage, die ist viel zu lang, die kann ich jetzt nicht beantworten. Freiheit der Kunst ist die Freiheit. Das ist eine schwierige Frage gerade.
0: Denkst du, die Kunst ist frei in München?
1: Wieder eine völlig andere Frage, kann ich auch schwer beantworten. So. Also nochmal zu der ersten Frage und überhaupt zu dem, was ich davor gesagt habe, zu den Instrumenten. Das einzige Instrument, das ich also nach meinen Maßstäben her, nach meinen Ansprüchen her, wirklich spielen kann, ist Schlagzeug. Die restlichen Instrumente, da tue ich so, als würde ich sie spielen können. Weiß aber, wie es funktioniert, dass den Leuten das den Glauben schenkt, dass das so ist. Zu der Frage mit der Kunst. Die Kunst sollte der einzige Raum sein, der völlig frei von Erwartungen, von gesellschaftlichen Konventionen und von Werten auch sein sollte. Auch von idealistischen Werten. Die sollte einfach ein Raum zum Austoben sein. Wäre gut, wenn sie damit auch noch als Mittel zum Zweck benutzt, dass sie Denkräume schafft.
0: Danke, Errol, die ist da.
2: Ich will jetzt was anderes tun.

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Lassen Sie mich das nur kurz beschreiben. Ich befinde mich auf dem Weg von der Akademie nach Haus. Via U3. Es ist recht spät geworden. Ich bin sehr müde, um in den Begriff einzugehen. Während dieser Aufnahme selbst höre ich ein Live-Album von den Doors in meinem MP3-Player. Ich werde also erst im Nachhinein alles mitbekommen, was Sie nun hören und verändern. Vor allem an diesem alltäglichen Zeitpunkt gerate ich ins Grübeln. U-Bahn meint einen Zwischenraum, schon als solcher also keine eigenständige Existenz. Wie soll dann alles Erlebte darin also nicht mehr sein als eine Phase unfassbaren Geschehens, im Sinne von nicht im Ganzen verständlich?

0: das könnte man auf alles anwenden. Ja, wenn nicht unsere Thematik unweigerlich mit dem Hören verknüpft wäre. Kaum eine Zeiteinheit wie die einer U-Bahn-Fahrt von A nach B entspricht nach den Regeln eben jener Undefiniertheit dem Phänomen des Klangs als unbeeinflussbares passives Erleben einerseits. Und andererseits als das aktive Gestalten und Gliedern, bewusst und unbewusst. Eine semi-existente Realität formt sich, nach deren Regel man behaupten mag, Rhythmik und Melodie. Die dramaturgische Einteilung eines natürlichen Klangs zur künstlichen Neuschöpfung vermengt sich untrennbar mit dem unkoordinierten Chaos der Realität. Hier also das große Wort Chaos. Ich spreche als Münchner. Chaos und Konzepte, die sich weder gegenüberstehen, noch in einer Form zusammenkommen.
1: Kannst du ja mal morgen online kommen, ich bin auch.

und hier vor unserem Gehör also ein Versuch über ein funktionables Paradoxon. Welches keine Lösung fordert, bleiben wir hier im Sujetraum. Aber eine gewisse Gültigkeit.

0: Also ich spreche also nicht als Esoteriker.
1: Ja, genieße.
0: Und dies ist kein Vortrag, sondern der Monolog zwischen mir und... Ihnen, lieber Zuhörer. Dass sich unsere Position soeben vereinen. Jedes scheinbar erfasstes musikalisches Moment löst sich gleichsam schnell auf, wie es geformt wird. Distanzierter. Ich sehe die Zukunft der Klanggestaltung natürlich in der Auflösung beider Aspekte.
2: Bitte zurückbleiben.
0: Des realen Rauschens der Welt und der musikalischen Versuche einer Ordnung unseres Welterlebens.

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0: Das Ergebnis wird wohl oder übel.
1: Bitte zurückbleiben.
0: Ansichten von gelungen und misslungen verändern.

Oder Ihnen, lieber Zuhörer, steht es stets frei, das Produkt abzulehnen. Mir aber nicht.

0: Das ist für viele Besucher hier einfach nur ja, wie ein Zoo. Da gehe ich jetzt mal hin. Das ist interessant. Das ist, wer wie mit Kunst umgeht, das, da gibt es verschiedene Sachen. Also,
1: guten Tag, liebe Münchnerinnen und Münchner. 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

0: Aufgrund zunehmender Einschränkungen der Grundlagen unserer Arbeitsbedingungen und Möglichkeiten durch neue Auslegung der alten Hausordnung rufen wir auf zum aktiven Widerstand und fordern eine Überarbeitung. Wir fordern eine stärkere Einbindung in die Selbstverwaltung der Akademie. Wir fordern Arbeitsfreiheit statt blockierende Maßnahmen, wie zum Beispiel dem Austausch von Schlössern oder Sicherheitsdienst hier an der Akademie. Wir treffen uns heute um 19 Uhr im Vestibül. Tragt euch in unsere Unterschriftenliste Verteiler ein.
1: Weißer Raum, in dem verschiedene Sachen sind. Eher ein bisschen ruhiger, aber nicht kalt. Lädt zum Rumlaufen ein, weil es räumliche Installationen sind und man drum herum gehen kann.
2: Da sind so Spanngurte an den Wänden mit so Federn. Meinst du, es ist beweglich?
1: Nein, es hält es zurück, dass es nicht umfällt. Also es ist beweglich, aber fixiert.
2: Was ist da an den Wänden?
3: Abstrakte Formen, ich weiß nicht, aus Gips vielleicht oder so.
2: Und eine Wand ist komplett abgehängt?
4: Ja, sieht ein bisschen aus wie ein Gebäude, das renoviert wird oder in irgendeinem Saal, wo medizinische Operationen stattfinden und irgendwas abgetrennt werden soll.
3: Mit Farbe angemalt. Lila, rosa Töne und schwarz an dem einen.
2: Ist die Ausstellung von euch?
5: Ah, ja. Ich bin Frida Kato.
6: Nicole Wermers, Klasse.
5: Ah, ich auch, Klasse Wermers.
2: Was macht die Klasse Wermers?
6: Keramik und Skulptur.
2: Dankeschön.
7: Das war die Ausstellung von Judith Adelmann, Frida Kato und Juan Juan oder Juan Juan aus der Klasse Nicole Wermers. Zur Jahresausstellung 2018 im Raum A, U1, 12.
8: Es gibt eine Hausordnung, wo einige Dinge drinstehen, aber es ist schon auch oft jetzt mal die Hausordnung auch von anderen Seite gebrochen worden, wie der Zugang ist erlaubt bis 12 Uhr abends. Das ist ja woanders jetzt nicht so, aber man darf bis 12 Uhr abends hier reinkommen und arbeiten. Normalerweise so unter der Klausel darf man da auch länger arbeiten und das wurde auch oft länger gearbeitet und das habe ich auch oft in Anspruch genommen, diese Möglichkeit, und das hat sich auch gelohnt. Das sind tolle große Räume zur Verfügung und für manche Arbeiten braucht man auch Ruhe, braucht man eine gute Akustik, braucht man gewisse Lichtverhältnisse und das kann man halt nur hier in der Akademie dann irgendwie erreichen, es sei denn, man hat noch irgendwie einen anderen Zugang zu einem tollen Raum. Wir haben auch einen tollen Garten, der wo einiges möglich ist an Darstellung, und ja, das muss erhalten werden. Die ganze Angst der Studentschaft, die besteht ja darin, dass das einfach immer mehr eingeschnitten wird. Da ist halt für mich das Interessante schon der Kontrast. Also wenn eine Schule wahnsinnig frei ist, wahnsinnig viele Freiheiten gewährt, dann ist sie auf jeden Fall zu 99% anders wie alles drumherum, was in der Stadt passiert. Also weil es gibt sonst nichts anderes. Überall herrschen Eintrittszeiten, herrschen Schließungszeiten, herrschen Regeln. Man muss sich überall in jeder Arbeit melden, einstempeln, ausstempeln.

Grüß Gott, ich bin Peter. Sind Sie die Mutter von Michael? Mein Beileid. Vielleicht ist es gerade nicht der richtige Zeitpunkt, darauf hinzuweisen, aber Ihr Sohn...

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Hallo, hier ist Lisiena. Ich bin Absolventin der Akademie der Bildenden Künste in München. 2014 habe ich die Debütantenförderung erhalten. Ich mache Musik und mein neues Album heißt XYZ. Exklusiv jetzt und nur hier im Akademie.

0: Faxen! Faxen! Das war die Kunststoffwerkstatt. Das war die Kunststoffwerkstatt.
1: Spaß, super geil, es wird doch mega geil, ist noch nicht fertig. Geh noch nicht heim, Lennart.
0: Schlager! Heim.

0: Ich bin Valerie Christiansen.
1: Und du bist Diplomandin hier in der Akademie der Bildenden Künste. Dein Werk ist so eine Art Rutschbahn, würde ich jetzt sagen. Oder es sieht aus, als hätte jemand was über eine Treppe gegossen eher. Und du hast die Treppe entfernt danach.
0: Genau letzteres ist es. Also ich habe erst eine Treppe gebaut und dann eben Gips drüber fließen lassen und dann die Treppe entfernt.
1: Wieso hast du dich dafür entschieden, das zu machen, als Diplomarbeit?
0: Ich habe schon viel vorher mit Gips gearbeitet und also mit geometrischen Formen, sowohl als auch mit dem Fließen von Gips gearbeitet. Und irgendwie hat sich das so entwickelt. Es gab auch mal die Idee, eine große Menge Gips einfach so über die Treppen der Akademie fließen zu lassen und das so zu lassen, vor Ort einfach. Das ist aber leider nicht erlaubt worden oder ging gar kein Weg hin. Also ist irgendwie alles mit Fluchtwege und so, darf auf keinen Fall was drauf sein und irgendwie blockieren. Und dann kam eher so, okay, dann ohne Treppe, so der Gedanke.
1: Okay, danke schön. Das war sehr schön.
2: Ja, es gibt natürlich ganz viele andere Schulen, die wo mit dem Bachelor-Master-System laufen. Und München ist eine Schule, die wo auf Diplom immer noch läuft. Also die haben diesen Anspruch irgendwie behauptet, wo jetzt auch politische Faktoren irgendwie eine Rolle spielen. Also München ist ja seit jeher eine Künstlerstadt. Man hat hier die Möglichkeit, 5 Jahre zu studieren. Man muss seinen Arsch selber in die Höhe bekommen. Aber es ist alles von vornherein eigentlich ziemlich nah an der Realität gebaut, dass man seine Arbeiten wirklich selber verfolgen muss. Dass man gute Kunst und auch eventuell, also bestenfalls auch neue Kunst, neue Seiten irgendwie entdeckt, die wo jetzt halt Reflexionen sind der Gesellschaft. Woanders wird systematischer da vorgegangen und hier wird die Freiheit eingeräumt.
3: 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In etwa 4,5 Stunden tritt in Kraft, wogegen vor 2 Wochen zehntausende Menschen auf die Straße gegangen sind, in Bamberg, in Regensburg und auch in München, das neue Polizeiaufgabengesetz, kurz PAG. Die bayerische Staatsregierung versucht ja seitdem das Gesetz schön zu kommunizieren, aber das klappt nicht bei jedem. Allein heute gab es nochmal 2 Aktionen gegen das PAG, beide vor dem bayerischen Innenministerium. Und an beiden nimmt auch der Aktivist Florian teil. Ralf Wirschinger hat ihn heute am großen Kleindemo-Tag begleitet.
4: Es ist kurz vor 8 in der Früh und ich stehe jetzt vor der Kunstakademie. Der Himmel ist bedeckt, also sieht ein bisschen nach Regen aus. Und da treffe ich jetzt gleich Flo, der eine Aktion für heute geplant hat. Du musst der Flo sein, oder?
5: Genau. Hey, guten Morgen.
4: Guten Morgen. Was habt ihr denn heute vor?
5: Heute führen wir hoffentlich einen aufklärenden Diskurs mit dem Bayerischen Staatsministerium für Inneres. Wie Markus Söder ja bereits angekündigt hat, soll eine große Informationsoffensive stattfinden. Und ja, wir werden jetzt zum Odeonsplatz gehen, wollen da in einem Open Orbit in einen hoffentlich sachlichen, offenen Diskurs gehen.
4: Jetzt stehen wir hier vom Bayerischen Staatsministerium des Inneren. Die haben aber schon versucht, mit den Leuten zu kommunizieren.
5: Im weitesten Sinne ja. Es gab die mediale Informationsoffensive. Es gibt einen Twitter-Account, es gibt einen Facebook-Account, neues PAG Bayern. Und es gibt eben die offizielle Website, die dazu eingerichtet wurde.
6: Können wir uns mal rüber bewegen?
5: Ja, ein bisschen präsenter sein.
6: Ja, wir stellen uns jetzt einfach im Kreis, müssen uns ja nicht hinsetzen diesmal mit dem ekligen Wetter, aber dann ist es auch ein schönes Bild. So.
4: Du hast jetzt gerade einen großen Zettel rausgezogen, was steht denn da drauf?
5: Das ist unser vorläufiger Fragenkatalog, den wir eigentlich gerne noch kommunizieren würden. Da steht sowas drauf, wie haben Sie das Vertrauen in die Bevölkerung verloren? Hat der Staat weiter ein Indoktrinierungsverbot?
4: Und mit den Fragen wollt ihr euch ans Innenministerium jetzt wenden? An jemanden, der rauskommt, oder wie macht ihr das?
5: Im Idealfall ja. Im Idealfall können wir es jetzt direkt mit einer kompetenten Kraft des Innenministeriums kommunizieren und im Idealfall finden wir auch Antworten dann auf unsere Fragen.
7: Was ist eine drohende Gefahr?
8: Mein Bedenken ist eigentlich, dass was dieses Gesetz mit unserer Gesellschaft machen könnte. Wie fühlt sich eine Gesellschaft, die theoretisch überwacht werden kann?
9: Diese drohende Gefahr ist ein total diffus gehaltener Begriff und man weiß halt nicht so wirklich genau, was die Befugnisse, die da herausgehen, sind. Und in einem immer sicher werdenden Land wie Bayern ist die Frage, zu was das gut sein soll.
4: Also ihr steht da jetzt gute 2 Stunden hier und habt vorhin auch beim Innenministerium angefragt, ob denn jemand mit euch in Dialog treten möchte, aber da kam bis jetzt nichts. Wie geht's denn jetzt weiter?
10: Keine Absage ist auch kein klares Nein. Also es ist immer noch eine Zustimmung, eine Bereitschaft, mit uns zu sprechen.
4: Ich bin jetzt im Innenministerium und treffe mich mit dem Pressesprecher Oliver Platzer. Herr Platzer, zum neuen Polizeiaufgabengesetz, da gibt es eine Informationsoffensive. Auf Facebook gibt es das, aber es sollen auch Polizisten in die Klassen kommen. Jetzt war es so, dass einige Leute vorm Ministerium gestanden sind, die kommunizieren wollten. Mit denen haben sie aber nicht gesprochen.
11: Ja, es ist eine etwas seltsame Art, sich vor ein Ministerium zu stellen, niemandem Bescheid zu geben, im Internet eine Falschmeldung rauszugeben, dass der Ministerpräsident um 13 Uhr erscheint. Ich meine, wenn man das als Kommunikation bezeichnet, wir haben uns jetzt zunächst mal nicht angesprochen gefühlt, aber bei mir in der Pressestelle hat sich auch niemand gemeldet. Wir haben eine eigene Social-Media-Gruppe eingerichtet. Wir haben auch Bürgeranfragen, die wir entsprechend beantworten, über Bürgertelefon oder ähnliche Möglichkeiten, die es gibt. Insofern, also es gibt ein ausreichendes Angebot an Gesprächsmöglichkeiten.
4: Flo wird jetzt noch eine Weile im Open Orbit vor dem Innenministerium bleiben und hofft darauf, dass sich Leute finden, die mit ihm sprechen. Dann geht es zurück in die Kunstakademie, um sich nochmal aufzuwärmen, denn am Abend steht die nächste Aktion bevor.
12: Herzlich willkommen zur heutigen Kundgebung. Schön, dass ihr alle da seid.
13: Könnt ihr euch noch an den 10. Mai erinnern? Da waren wir hier.
4: Flo, was ist jetzt hier los?
2: Wir sind jetzt hier direkt vor dem Bayerischen Innenministerium, wo von dem NOPARK-Bündnis nochmal dazu aufgerufen wurde, Ausgaben des Grundgesetzes niederzulegen, um die CSU und federführend Joachim Herrmann an die demokratischen Grundsätze zu erinnern, da das Polizeiaufgabengesetz in großen Teilen diese Grundrechte auch beschneiden kann.
4: Wenn jetzt morgen das neue Polizeiaufgabengesetz in Kraft tritt, wie geht es denn dann für euch weiter?
5: Für uns geht es weiter mit der Polizeiklasse, mit einem realpolitischen Diskurs, mit einem gesellschaftlichen Diskurs. Und genau, wir versuchen einfach einen größeren Austausch zu schaffen, mehr Input zu bekommen, auch von anderen Seiten. Und wir werden auf jeden Fall darüber hinaus bestehen.
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0: Was sehen Sie denn hier unter sich?
1: Ich sehe einen Hund, zumindest die Skulptur eines Hundes. Genau. Und der gefällt mir gut. Und sie hat gerade gesagt, erinnert sich sehr an ihren Hund, den sie hatte.
2: Genau so.
1: Ja, und der schnüffelt was, der sucht was.
2: Ja.
0: Was denken Sie, wonach er sucht?
1: Wonach sucht ein Hund? Meistens nach Fressen.
0: Aber hier in der Akademie, Parkettboden.
1: Aha, hat der Junge?
0: Sehen Sie das Gesicht? Das ist ein bunter Hund.
1: Ja, das ist ein bunter Hund und Junge hat sie. Ja, ein bunter, was sucht denn der bunte Hund in der Akademie? Na, Kunst vielleicht. Obwohl da, Cool, das ist echt schön gemacht. Haben Sie den gemacht?
0: Nein, leider nicht.
1: Na, leider nicht, okay. Nach was könnten wir suchen? What are you searching for?
3: Ich habe keine Ahnung. Das ist ehrlich zu sagen. Ich habe keine Ahnung. Aber vom Ästhetisch hier ist es super.
1: Schön gemacht, ja.
2: Möchtest du da eine Fliege oder so?
1: Oder er wendet sich von der Kunst ab. Kathi könnte doch sein, oder? Was sagst du? Was denkst du?
4: Vielleicht sucht er seine Kinder. Wo sind die Kinder?
5: Hallo, du bist Künstlerin hier. Wieso hast du dein Bild abgehängt?
4: Aus Protest gegen die Hochschulpolitik, wie sie seit einigen Monaten schon an der Akademie abgelaufen ist. Eine zunehmende Bürokratisierung und auch Konformisierung der Akademie. Und es wird sehr viel Geld für Dinge ausgegeben, wo die Studierenden gerne nicht Geld ausgeben würden. Also es wird an der Lehre gekürzt und dafür mit Maßnahmen wie zum Beispiel dem Kellerstreichen oder solchen Dingen irre viel Geld verpumpt. Und die Eskalation an der Jahresausstellungseröffnung war ja dann doch sehr massiv. Und aus Protest darauf ist eben jetzt eine Mobilisierung entstanden unter den Studierenden der Akademie.
5: Also erstmal, das mit dem Keller verstehe ich auch nicht, denn die Hauptaufgabe in der Akademie für die Studenten ist doch gerade Weißeln, oder?
4: Ja, das versteht kein Mensch.
5: Und die zweite Frage wäre natürlich dann, man muss ja auch positiv anmerken, ich habe jetzt gehört, durch die neue Kanzlerin sind auch wieder Gelder in die Akademie geflossen, neue Geldung, also die Lobbyarbeit scheint zu funktionieren. Es ist ja auch wichtig für die Hochschule, dass die Hochschule auch leistungsfähig ist, eben durch Geldzuflüsse. Oder hat Geld und Kunst, da kann man das dort hier nicht verbinden.
4: Ja, aber die Kanzlerin davor hat ja auch Lobbyarbeit betrieben und das ist ja auch deren Job. Also so einfach ist es dann doch nicht.

Das ist das. Das ist das Akademieradio. Polizei macht sich jetzt bereit. Fangen jetzt an zu spielen. Zur Jahresausstellung 2018. Sonntag im Kolossal.

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1: Folgen: Der Bruder rettet die Heldin. Sie heiratet nachher. Der König tötet beinahe die Heldin. Aber sie heiratet nachher. Der Ehemann will die Heldin töten. Der König rettet sie und sie heiratet den Prinz. Der Knabe flüchtet aus dem Hexenhaus und heiratet die Prinzessin. Der Ehemann tötet zwei Schwestern. Die dritte tötet ihn mit Hilfe anderer. Das Mädchen wird aus dem Himmel weggeschickt und heiratet den König. Der Prinz besucht die Prinzessin. Sie heiraten.
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6: 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Aha.
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denn die Ausdrucksmacht des Harmonischen hat, wie die heutigen Harmoniker wohl wissen, keine andere Ursache als die der Neuheit des Reizes. Sie ist der Weg ohne Ziel zur unendlichen Harmonie, ins tonale Vakuum der ohne eindeutige Zuordnung zu irgendeinem musikalisch fassbaren Stimmungscharakter schweifenden Akkorde. Jeder überholte Akkord verliert durch das Entstehen eines über ihn hinausliegenden, alle Macht der Gefühlsbewirtung, wird an sich Schall, fällt in das Reich des Trivialen. Wenn nicht über den Weg der formalen Funktion aus seiner tektonischen Gebundenheit ein Schatten seiner einstigen Pracht und Leuchtkraft dem Nachleben sichtbar bleibt, und auch dann ist uns die Wucht des Einbrechens in die Seele nicht mehr erlebbar, die die ersten Hörer der Pastorale überwältigt haben muss, wenn nach langem mächtigen Anschwellen und künstlicher Spannung der Erwartung im Durchführungsteil des ersten Satzes der Sprung in die nerzverwandte Tonart erfolgt. Wir empfinden den Wechsel noch als künstliches Bauelement, an sich ist er leer und abgenutzt. Das Akkordspiel selbst ist in sich tot und seine bewegende Wirkung zeitlich verhaftet. Was einst Ausdruck wildester Verzögerung, tiefsten Schmerzes, heftigsten Aufwahrens war und den Gefühlswert dieser Erregung dem Hörer wirklich vermittelte, klingt dem, der in der dumpfen Entspanntheit und im Schwelen modernster Harmonien lebt, Schall und sentimental wie Gartenlaubenstiel.

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will er ein neues aussprechen, auf die Findung neuer Harmonien ohne Erbarmen angewiesen es sein denn, dass sein rhythmischer Atem und seine formballende Gewalt dies zu verachten erlaube. Jede neue Harmonie töte die alte, diese kann nie wieder an den Punkt gestellt werden, wo das Äußerste, das neue Sagen, der neue musikalische Ausdruck

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1: 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Mehr als genug. Ich entspanne mich, um zu empfangen. 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Ich habe immer mehr als genug, um meine finanziellen Angelegenheiten zu regeln. 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Ich teile mein Glück mit anderen.

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0: Menschen in weißen Kitteln, die im Treppenhaus nach oben gehen.
1: Einmal

0: jemand im Wald abgeladen hat. Zyklop hast du sie genannt.
1: Er legt sein Asthma-Spray auf den Tisch und zündet sich eine Mentholzigarette an.
0: Er legt sein Asthma-Spray auf den Tisch und zündet sich eine Mentholzigarette an.

0: Das mit dem Sekundenkleber. Das mit dem Sekundenkleber.
1: Das mit dem Sekundenkleber habe ich vorher nicht gewusst.
2: Verpixelt. Aber die kleinen Rechtecke regten meine Fantasie.
3: Hier.
4: Ich werde ihm von dem Plan des Auswärtigen Amts erzählen, dass sie versuchen, ausländische Fachkräfte nach Deutschland abzuziehen, um so den Geburtenrückgang und den daraus resultierenden Fachkräftemangel in Deutschland zu kompensieren und so den Zusammenbruch des Rentensystems entgegenzuwirken.
3: Und es macht mich glücklich, dass ich mit diesem Schritt letztlich mir und Deutschland helfe. Pedro, komm und küss mich.
5: Ich sehne mich so sehr nach dir.
0: Du deutest aufs Gebüsch. 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Ein Marienkäfer, der sich vor den Läusen fürchtet. 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
6: Eine Waschmaschine, die jemand im Wald abgeladen hat.
0: Ich hatte damals schon ein Feuerzeug,

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2: Wir befinden uns am Hochpunkt der Sinuskurve. Aber wollen noch weiter nach oben im Koordinatensystem und dann geht die Rechnung nicht mehr auf.

0: Eine nicht tragbare Sucht.
1: Damals.
2: Die Ludwigsucht.
3: Die Ludwigsucht.
4: Die Ludwigsucht.
5: Ein zunehmender Realitätsverlust.

0: aber auch nicht wenig. Ich will hier noch einen Moment stehen bleiben und über die Situation nachdenken. Starnberger See.
1: Dort.
2: Ein Marienkäfer, der sich vor den Läusen fürchtet. Du deutest aufs Gebüsch.
3: Dort.
2: Ein Marienkäfer, der sich vor den Läusen fürchtet.

0: Die Ruine im Wald.
1: Weil die Baugenehmigung fehlte,

Hallo Michael. Ich wollte dir nur sagen, dass ich heute Abend keine Zeit habe, um dir Chemie zu erklären. Du wirst bei der Prüfung sicherlich bestehen und musst das Jahr nicht wiederholen. Ich gehe ins Kino mit Susanne. Danach gehen wir auf das Konzert heute Abend. Noch alles Gute!

Und ich sage ihm ja.

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Und jetzt kommt das Schlusswort. Danke, dass ihr so geduldig zugehört habt. Das war schön und macht einen Unterschied, wie einem zuhört. Und ja, das war's eigentlich. Yeah.

Das Sicherheitspersonal war sicherlich jetzt vielleicht mehr, das waren etwa 25 Menschen, aber so viele Tausende, die da sind, ist es dann auch wieder nicht viel. Und Sie haben aber in einem Punkt schon recht, dass die überfordert sind, insofern, weil das eine ganz besondere Situation ist bei uns in der Akademie. Die Herrschaften haben ja keine Ahnung von bildender Kunst, können sich auch vielleicht nicht unbedingt identifizieren und auch nicht unterscheiden, was jetzt eigentlich möglich ist, wo man ein Auge zudrücken kann oder wo man streng nach der Hausordnung gehen sollte. Das ist natürlich ihre Aufgabe und es fehlt tatsächlich am richtigen Coaching zuvor, dass man die Zeit hat, die Leute zu briefen und eigentlich so anzuweisen, dass es ein friedvolles Zusammenarbeiten gibt. Aber Sie müssen sich vorstellen, dass, also ich denke jetzt gerade wieder an den dritten Feuerwehralarm, wo der Kommandant sagte, wenn ich das vierte Mal kommen muss, dann mit einer Hundertschaft Polizei. Und dann haben sie Probleme und haben den Sicherheitsdienst gedroht. Ich meine, das hätte niemandem etwas genützt, weder der Feuerwehr, der Polizei noch schon gar nicht uns. Und also das mag man sich gar nicht vorstellen.

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1: Ich bin Max Weißdorf, ehemals ins Klasse Metzel. Bin 29 Jahre alt, habe jetzt Diplom gemacht, was soll man sagen?
2: Man kennt dich auf jeden Fall immer mit so mit martialischen Arbeiten. Das sage ich deshalb, weil es ist immer viel Metall dabei, Krach, Laut. Ich habe das Gefühl, ich stehe hier das erste Mal vor deinem Kunstwerk, dass es jetzt auch gleich wieder krachen wird.
1: Das sieht vielleicht so aus, es unterläuft es, aber es ist eine Performance und eigentlich sehr ruhig. Ich weiß nicht, kann man schwer beschreiben, muss man eigentlich sehen. Es ist eine Art von Tauziehen.
2: Es ist also auf jeden Fall eine technische Apparatur. Es ist ein Stahlseil, das hängt an irgendeinem Motor, der auf jeden Fall Strom bekommt. Das heißt, irgendwas passiert hier.
1: Ich steige in Intervallen in dieses Gestell rein und hänge mich quasi an den Motor dran.
2: Ach so, also am Ende von dem Stahlseil ist so ein Metallgestell, ne?
1: Genau. In dem stehe ich dann quasi drin und gebe Gegendruck gegen die Drehung. Und im Verlauf trage dabei eine Maske aus alten Stiefeln von mir und eine Daunenjacke. Im Verlauf der Bewegung fängt das Seil eben an, durch die Drehung des Motors sich ganz langsam zu spiralisieren und zu kordeln und verkürzt sich dadurch eben, zieht mich also zum Motor und fängt im Grunde an, mich auch in der Haltung einzuschränken mit der Zeit. Nach 2 Minuten hält der Motor an und fängt an, rückwärts zu drehen. Und ich kann die Schlinge quasi wieder aufziehen.
2: Dann wirst du wieder befreit.
1: Dann befreie ich mich selbst eigentlich wieder, ja.
2: Ist das, darf ich so ganz platt fragen, ist das so eine Gesellschaftskritik, dass man von der Gesellschaft immer wieder gequetscht wird und dann wieder freigelassen wird?
1: Nee, oder? Erstmal ist das eine Materialarbeit. Also die Bilder, die dann vielleicht hochkommen, also mit denen ich auch über den Titel spiele, We Play for Love, was eigentlich auf Deutsch nichts anderes heißt, ist wir spielen um nichts. Oder wir haben ein Freundschaftsspiel, was natürlich in der deutschen Lesart dann irgendwie was anderes wird. Macht da schon nochmal was anderes auf, aber in erster Linie geht es um Spannung und eigentlich auch um plastisches Arbeiten im Raum. Eine Form, die entsteht und die dann sich auch wieder übers Machen verflüchtigt.
2: Also eher Philosophie, wenn dann noch, ne?
1: Ja, weiß ich nicht. Vorgang, also Situation.
2: Und was machst du jetzt nach deinem Diplom? Schon Pläne?
1: Überleben. Nee, also jobben, ausstellen weiter. Genau das Programm eigentlich wie jetzt auch, nur außerhalb der Klasse.
2: Darf ich dir mal so fragen, so als Laie, verkauft sich sowas? Also ich meine, ein Gemälde kannst du überall hinhängen, aber so eine Installation, ich habe noch nie gehört, dass jemand gesagt hat, boah, ich habe mir Installationskunst gekauft und ich kletter da am Samstag immer in den Käfig rein und dann dreht sich die Spirale.
1: Wäre schön, wenn das jemand kauft, aber ich glaube eigentlich eher, dass das in Richtung von einer Honorarleistung geht auf Dauer. Also wenn ich da an dieser Art von Arbeiten dranbleibe, dann kann es eigentlich nicht anders sein, als dass dann diese performative Leistung eben bezahlt wird, seitens des Ausstellers oder seitens der Galerie oder was auch immer.
2: Das heißt, deine Kunst gibt es nur zusammen mit dir zu sehen?
1: In dieser Stoßrichtung ja. Ich würde jetzt auch nicht die Relikte oder so, die dabei entstehen, einzeln verkaufen. Das macht für mich keinen Sinn. Also es ist die Form, die ich irgendwie suche, dabei skulptural ist in der Aktion, aber nicht in den Einzelteilen. Irgendwie greifbar. Man muss es eigentlich sehen.
3: Sehr verehrte Fahrgäste, verzeihen Sie die Störung. Falls Sie ein Smartphone zur Hand haben, wollen wir Sie höflich bitten, sich über das geplante Polizeiaufgabengesetz zu informieren, welches am 15. Mai in Bayern verabschiedet werden soll. Es rechtfertigt massive Eingriffe in unsere Privatsphäre und ermöglicht es der Polizei, ohne Gerichtsverfahren Menschen langfristig in Haft zu nehmen. Uns wird gesagt, wir hätten nichts zu verbergen. Und es ginge nur um unsere Sicherheit. Doch vor diesem Argument haben wir Angst. Denn mit eben diesem begründen Erdogan, Putin und Co. massive Einschränkungen in die Meinungs- und Gedankenfreiheit. Um aber diese Freiheit zu bewahren, stehen wir hier. Wir möchten Sie nicht belehren, sondern vor allem bitten, das Polizeiaufgabengesetz zu googeln und sich selbst zu informieren. Vielen Dank für Ihre Aufmerksamkeit.
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0: Wir haben jetzt live bei uns zu Gast im Studio ist Panos. Panos studiert in der Pia Fries-Klasse und er hat uns gerade ein kleines Stück aus der Bouzouki gespielt. Die Bouzouki ist ein griechisches Instrument. Kannst du ein bisschen darüber erzählen?
1: Ja, das ist ein griechisches traditionelles Instrument. Ich habe es jetzt den hier selber gebaut. Das ist aus einem Stück Olivenholz. Das steht beim Klasse Fries. Ja, und spiele ich damit.
0: Es ist, wie kann man das erklären für andere? Was für eine Art von Instrument ist es?
1: Es ist so ähnlich wie Mandolin. Früher hieß Tamburas, Saz. Es kommt von alten Panduris. Musa hat damit gespielt.
0: Ja, genau. Und du hast uns gerade ein Stück gespielt, das beschreibt man als Rebetiko.
1: Das war ein Rebetiko, ja.
0: Und wie ist der Titel von dem Stück?
1: Das war's. Ithela. Nasadamana, okay, das hat. Ithela Nasadamana, es ist ein griechischer Titel, das erkenne man nicht, aber das ist von Markus Vambakaris, genau. Also der König von Rebetiko Musik. Und hat er so um 30er.
0: In den 30er Jahren gespielt, ne? Ja, das war damals aber sehr unterdrückt, ne? Also Rebetiko zu der Zeit war auch in Athen streng verfolgt von der Militärjunta.
1: Urban Music. Ja. Sozusagen wie Rap heute. Yeah. Ja, das war dann gejagt. Logokrisie gab es auch später. Also die durften nicht ein paar Wörter benutzen. Nach 35. Ja.
0: Und du hast jetzt die Bouzouki auch ausgestellt als Skulptur quasi.
1: Ja, das ist meine Skulptur.
0: Man kann sie also sehen hier im zweiten Stock in der Pia Fries-Klasse, gleich in der Mitte gegenüber von der Bibliothek. Im hinteren Räumchen steht sie ganz einsam im Eck. Und kann dort begutachtet werden. Und wie Panos schon gesagt hat, besteht sie aus einem Wurzelstück Holz. Ist also sehr sehenswert. Magst du uns noch ein Stück spielen?
1: Mhm. Ja.
0: Dann hören wir noch ein bisschen weiter. Panos Panayotis Vereses aus der Pia Fries-Klasse.

0: Auch das war wieder ein klassisches Rebetika-Lied. Auch etwa 80, 90 Jahre alt. Mhm. Weißt du noch den Titel?
1: Ich weiß jeden Titel. Aber das ist alles auf Griechisch. Das heißt...
2: Ja. Wir leben zwar in einer Demokratie, aber trotzdem hat man doch irgendwie manchmal so das Gefühl, dass man nicht wirklich frei ist, oder? Ja? Okay, aber wisst ihr was, Mann? Fuck off, Mann. Wir sind frei und wir lassen uns unsere Freiheit nicht nehmen. Und genau dafür ist der nächste Track.

ja, diese, das ist unnormal hier. Das ist ein bisschen, das ist skurril. Eine skurrile Arbeitssituation hier auch für einige. Aber auch vor allem für die Leute von draußen. Das ist, deswegen kommen auch einige Leute her, deswegen mag man auch die Kunst. Man mag auch die Kunstschule einfach so als Aufenthaltsort. Dort herrscht ein bisschen Freiheit und das ist wichtig. Das ist ein Gegengewicht.

0: Mein Name ist Stella Wula, ich mache Diplom hier im Keller. Ich habe die Insekten, die Parasiten hier animiert. Ich freue mich auf Besuch.
1: Du sagst, Insekten hast du animiert, das ist ein Raum.
0: Das sind Parasiten, Insekten, Parasiten. Nicht nur Insekten, sondern Parasiten, die sind so was Besonderes als Parasiten. Die manipulieren psychologisch erstmal den Wirt und dann auch körperlich.
1: Und die laufen überall an der Wand lang, ne? Also der ganze Raum ist voller eigenartigster Kreaturen, die ganz mutiert da rumlaufen. Ist das auch eine Wissenschaftskritik?
0: Wissenschaftskritik? Nee. Also
1: die bauen ja jetzt auch in der Wissenschaft Kleinsttiere, ne, mit Nanoforschung, die dann so Mischungen aus Maschinen und Lebewesen sind.
0: Ich verstehe, so eine Art von künstlicher Intelligenz, meinst du? Mir ging es nicht darum, mir ging es darum, dass ich gesellschaftlichen Parasitismus irgendwie symbolisieren kann und auch diesen Mechanismen dahinter so ins Licht bringe. Also wie diese Tierchen sich verhalten, da gibt es auch ganz viele Ähnlichkeiten mit menschlichem Verhalten. Und auch, wie gesagt, psychologischer Parasitismus. Und,
1: also zum Beispiel, woran siehst du da jetzt menschliches Verhalten? Hier zum Beispiel, da eins besteht aus ganz vielen Füßen und oben sind so Schwingen wie von einem großen Vogel, wie so einem ägyptischen großen Vogel.
0: Naja, jetzt ganz genau zu jedem Symbol würde ich das nicht so bestimmen, sondern dass ich halt Teile von Nationalsymbolen genommen habe und entweder durch eine Spiegelung entsteht da eine andere Form oder die habe ich relativ leicht angepasst an dieser Bewegung von diesem Parasit, wie der Frosch jetzt gerade du gesagt hast. Mehrere sind so schwieriger zu dezifrieren, mehrere sind einfacher gestaltet. Genau, und diese ganzen Symbole, die sind auch so sehr politisch aufgeladen. Also daher auch die menschliche Beziehung, also zum Menschlichen.
1: Wieso hatte ich gerade das Thema mitgenommen?
0: Keine Ahnung, ich weiß nicht, wieso. Da habe ich so mehrmals Gedanken darüber gemacht und da bin ich auf die Idee gekommen. Und habe mir gedacht, vielleicht ist es doch ästhetisch interessant, diese Symbolen, diese Motiven nochmal in einer organischen Form zu sehen. Ungefähr.
1: Okay, danke schön.
2: 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My clothes were dragging me back. 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I'd go into the sea and then I'd go right down to the bottom. And there is some land there, the land at the bottom of the sea. It's very still, it's flat. No reflection in the water. Lovely, clear water. The water I look to be rather sort of bluey, and I didn't like it. 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All going down towards the same as I was. 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

0: Hallo, du bist Diplomant. Wie heißt du denn?
1: Torres.
0: Was hast du denn ausgestellt zum Diplom?
1: Das Arschloch, dieses Arschloch wird videoüberwacht.
0: Wieso heißt die Arbeit, dieses Arschloch wird videoüberwacht?
1: Weil es eine Kamera gibt und es wird videoüberwacht.
0: Wer wird da videoüberwacht?
1: Das Arschloch und die Leute, die das Arschloch anschauen.

Der Blick durch einen Feldstecher hilft dabei, die Umgebung zu verkleinern und vergrößert den gewünschten Vergrößerungspunkt.

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0: Jetzt hören wir den Präsidenten der Akademie, Dieter Rehm.
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0: Sehr verehrte Fahrgäste, verzeihen Sie die Störung. Falls Sie ein Smartphone zur Hand haben, wollen wir Sie höflich bitten, sich über das geplante Polizeiaufgabengesetz zu informieren, welches am 15. Mai in Bayern verabschiedet werden soll. Wir glauben, die Freiheit der Menschen wird dadurch extrem eingeschränkt. Wir möchten Sie nicht belehren, sondern nur bitten, das Polizeiaufgabengesetz zu googeln und sich selbst zu informieren. Vielen Dank für Ihre Aufmerksamkeit.
1: Hi, mein Name ist Simona De Fabritis und ich studiere in der Klasse Ingold an der Akademie der Bildenden Künste.
2: Wir stehen hier im Garten vor dem Seerosenteich. Ne? Der blüht auch richtig schön, es ist gerade Sommer. Und deine Arbeit steht auch hier.
1: Ja, und jetzt hat sie sich gerade schon gemeldet.
2: Ah, sie macht Geräusche. Also okay, das ist so ein Tisch aus Metall, glatt.
1: Das ist ein Smartphone.
2: Das liegt da drauf.
1: iPhone 4, 4S glaube ich sogar, mit 8 GB oder, nee, Quatsch, 16 GB iPhone ist das, klar. Ja.
2: Und da liegt ein Stück Butter drauf, das direkt genau so abgemessen ist, dass es auf den Bildschirm passt.
1: Ganz genau so ist es. Wie der Mensch auf dieses Objekt zugeht, gibt es eine Reaktion. Wie jetzt zum Beispiel.
2: Wie er darauf zugeht.
1: Wie er darauf zugeht. Das ist alles eine Frage der Haltung. Wir können das einfach noch mal kurz ausprobieren. Wollt ihr alle mit mir noch mal so einen Schritt zurückgehen? Warten wir kurz, bis es sich wieder beruhigt.
3: Ja.
1: Okay, wer von euch will darauf zugehen?
4: Los, Ulrike.
3: Und dann geht's.
1: Was einfach los. Einfach anschauen. Also der Mensch ist eigentlich im Endeffekt jetzt die Lösung für dieses ganze Ding.
2: Also wie verhält es sich jetzt?
1: Naja, wie hast du es denn jetzt beobachten können?
2: Also schauen wir mal, wie es sich zu mir verhält. Also ich glaube, es fährt auf mich zu.
1: Es fährt auf dich zu, ja. Es fährt auch manchmal in irgendeine Ecke und bleibt dort erstmal. Aber das Wichtigste ist, dass der Mensch als Impulsgeber da ist. Sonst wird es nicht gehen.
5: Nur der Mensch.
1: Nur der Mensch. Auch ein Auto, das vorbeifährt. Auch ein Tier, auch ein Tier auf jeden Fall. Aber ich würde uns auch als Tiere. Ja. Ja, die Arbeit heißt Mutter und die ist im Rahmen der Projektklasse von Cecile B. Evans entstanden, in der wir uns vor allem mit den Fragen nach Immaterialität auseinandergesetzt haben. Gibt es überhaupt Immaterialität?
2: Oh, jetzt ist ein Hund in den Teich gesprungen.
1: Genau, und das ist die Arbeit, die in diesem Rahmen entstanden ist. Mutter. Ein Stück Butter auf Smartphone.

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0: Holzkiste, homogen, Honigblatt, Hülle, Mantel, in Windrichtung, indifferente Art, indigen, Inzucht, irdisch landlebend, Jagd, Raub, Jäger, Räuber, Justierung, Scharfeinstellung des Mikroskops, Kätzchen, keilförmig zugespitzt, Kern, kernlos, Kernteilung, Kernverschmelzung, Kieselstein, Kistenbretter, Klappmechanismus, Klimaxgesellschaft, klimmend, kletternd, knickfest, Knoten, Koexistenz, Kolonie, Kompetenz, Kompost, kongenial, Konkurrenz, Konsistenz, Konsument, Konzentrationsgefälle, Köpfchen, Köpfen, kräftiges Wachstum, Kreidezeit, Kreislauf, Kreuzung, kriechend am Boden entlang. Welch ein paradiesischer Ort, rufen die Ankömmlinge aus. Sie haben sich durch wildes Gehölz geschlagen, wüstes Gestein durchklettert.
1: Können wir den nächsten Beat bekommen?
2: Hi.
1: Bitte.
2: Bitte.
1: Yeah.
2: Oh yeah.
1: Back in the days.
2: Raw shit remix.
1: Shit, das ist der erste Beat, den ich jemals gebaut habe in meinem Leben.
2: Ah, yeah.
1: Okay. Hey, it's the raw shit.
2: Jericho. Okay.
1: Shit is raw.
2: Yeah. Yeah. Academy.

0: Spielen. Ja. Ja, und eine Audiodeskription für die Radiohörenden Freunde.
1: Peace,
0: schön, dass ihr eingeschaltet habt. Hier wird es dunkel, aber trotzdem scheint das Licht im Beet.
1: Yeah.
0: Habt ihr noch Bock auf ein, zwei Tracks? Vielleicht noch drei, vier?
1: Ja. Man muss ihn wieder mal auslaufen lassen.
0: Der hat ein Outro.
1: Nur dann hat man ihn ganz gehört.
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3: Wie heißt du?
4: Ich heiße Anna.
3: Anna, du machst gerade dein Diplom und stellst Bilder aus. Wollen wir uns die Bilder mal anschauen?
4: Gut. Geh mal rein.
3: Na, es scheinen auch sehr lustige Bilder zu sein. Man merkt, es ist eine gute Stimmung hier. Aber die Bilder selber sehen sehr düster aus.
4: Ja, Humor ist mir aber trotzdem wichtig. Findest du ein bisschen Humor vielleicht?
3: Ja, weil die düstere Palme, also das ist halt das Ding, dass da eine Palme ist. Und die ist so naiv gezeichnet, dass ich das Düstere dem Bild nicht abnehmen kann.
4: Du kannst es eben nicht abnehmen? Ja, eine Freundin von mir hat gesagt, da hängt eine Lichterkette drin.
3: Eben, weil das Bild ist so düster und die Palme ist eigentlich lustig.
4: Ja, ich fange aber normalerweise eigentlich immer mit den illusorischen Bildern an und versuche sie dann zu brechen. Also vielleicht, ich hoffe, dass noch beides übrig bleibt, weil die, naja, wie soll ich sagen, die Gegensätze interessieren mich. Genau, die Ambivalenz.
3: Okay, danke schön.

0: Die Lilly meine ich.
1: Ach so, ja, das stimmt. Das Akademieradio ist ein Online-Radio der Kunstakademie.
0: Der Münchner Kunstakademie.
1: Deswegen sind wir auch hier. Wir machen Interviews über die Diplomarbeiten im Jahr 2018. Hier in dem Raum ist ein zylindrisches Objekt, auf das man sich hochbewegen kann. Die Oberfläche ist so ein bisschen teppichmäßig. Und das Erste, was mir auffällt, vor ein paar Tagen war ich schon mal da und da hat es hier unglaublich stark nach Desinfektionsmittel gerochen. Und jetzt riecht es hier aber nach so Maultaschen.
2: Ja, Game over. Ja. Ja,
3: wir haben unseren wohlverdienten Feierabend, deswegen die Maultaschen.
1: Was war das für eine Arbeit? Hier ist auch, war das Desinfektionsmittel, was da reingetropft ist?
3: Ja, also das Desinfektionsmittel ist ein Teil des Geruchs, aber der ist eigentlich nur so punktuell, kommt der raus. Und der eigentliche Geruch, der so den Raum erfüllt, ist ein Lindenblütengeruch. Und das Desinfektionsmittel, das ist nur so zentral und punktuell und kommt nur so, muss ausgelöst werden.
1: Aber es tropft in den Zylinder rein. In den
3: genau, Teppich. Also wobei das jetzt nicht so entscheidend ist. Also das ist halt so vielleicht so ein guter Side-Effekt. Aber eigentlich ging es mehr so darum, so einen Geruch zu zeigen, der kein Duftstoff ist, also der nicht darauf angelegt ist, dass er bleibt, sondern das ist so ein sehr unmittelbarer, starker Geruch, der halt ganz schnell verpufft und der so kurz in der Nase beißt und dann wieder weg ist. Und der andere Geruch ist halt so sehr wie so ein Teppich auch. Ja.
1: Was ist denn die Idee hinter der Arbeit?
3: Die ursprüngliche Idee war schon, was zu machen, was so eine begehbare Skulptur zu machen.

0: warum nicht? Ja, Mann. Ja, genau.
1: Deswegen ist die Arbeit auch begehbar.
2: Ja.
1: Nur reinfallen sollte man nicht in das Loch, sonst.
2: Ja, da fällt man unendlich tief. Ja. Ja, das ist natürlich auch so ein kleiner Bühnen-Joke-Effekt, Illusion so. Klar, da spielt man natürlich immer so.
1: Was ist da die Illusion?
2: Die Illusion ist die Tiefe. Die Tiefe, die das erzeugt. Also man hat halt so eine Illusion von so einem Brunnen oder so einer, also so eine Assoziation, so einem tiefen, so einer Dunkelheit und so einem Loch und man weiß nicht, wo das Ende ist. Und das ist so eine Art Illusion.
1: Ist da Wasser auch als Element für dich wichtig? Beschäftigst du dich mit Wasser?
2: Nee, nicht zwingend, aber das Wasser hilft schon, weil es...
1: Man sagt ja heute in der Forschung, dass Wasser auch Informationen aufnimmt, wenn wir mit dem Wasser sprechen, ne, wenn wir dem Wasser Gefühle geben. Und hier ist das Wasser ja zentral in diesem großen Kanister und alle Leute gucken rein und schauen auf das Wasser. Das muss sich ja unglaublich aufladen dann.
2: Ja, das Wasser ist ein Medium, würde ich sagen. Also das ist jetzt sogar buchstäblich auch ein Medium, weil es in der Mitte ist. Und das ist ein Träger dafür, dass es das uns auf uns zurückwirft, weil wir schauen rein und wir sehen außer der Dunkelheit nur uns selbst. Das finde ich eigentlich so einen ganz guten Punkt irgendwie auch, um da zu bleiben und so auch so zu verharren auch. Und klar, es ist auch so total aufgeladen mit Bedeutung. Also jeder würde da eine andere Bedeutung reinlegen. Viele sagen dann irgendwie, also jeder kommt mit einer anderen Assoziation rein. Die einen sagen Teletubby-Hügel, die anderen sagen Beckett. Oder andere sagen wiederum irgendwie Narziss, der sich in seinem Spiegelbild oder Pythia von Delphi und so weiter. Also es ist irgendwie total interessant, dass die Leute so viele Assoziationen mitbringen und ich habe es extra so offen gehalten oder so diese Form so minimal wie möglich gehalten, weil ich genau das eigentlich interessant finde, wie die Leute unterschiedlich da auch reinkommen und unterschiedliche Assoziationen mitbringen.
1: Okay, danke schön. Magst du noch deinen Namen nennen und welche Klasse du bist?
2: Ja, ich bin Viktoria Kleinecke. Und ich habe in der Bühnenbildklasse studiert bei Katrin Bracker.
1: Dankeschön.

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Wärme. 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

0: So, ja, wir werden jetzt gleich das nächste Konzert hören. Es wird die Band Wildes spielen. Die stehen hier auch schon bereit. Ich glaube, Jana? Ja. Jana, kommst du kurz her? Ja. Ihr spielt jetzt, oder? Wer seid ihr nochmal?
1: Wir sind Wildes aus München.
0: Klasse. Was macht ihr für Musik? Auf was hört man sich so? Ist es mit Gitarren, habe ich gesehen.
1: Ja, genau, so ganz, ganz geiler Gitarrensound mit so ein bisschen Elektrobeats drüber.
0: Und es gibt einen Leopard, aber das werdet ihr gleich hören.
1: Genau, den Leopard gibt es auch noch im Angebot.
0: Schön, dass ihr da seid. Ihr könnt uns auch vorbeischauen hier im Akademieradio im Garten der Akademie der Bildenden Künste. Mittlerweile ist voll schönes Wetter wieder. Wir haben die ganzen Gartenmöbel trocken gemacht und schön, dass ihr zuhört.
2: Was hältst du denn davon? Also, was siehst du denn da überhaupt?
3: Ich finde es interessant und keine Ahnung.
2: Weißt du, was das ist, was da dargestellt wird?
3: Nicht wirklich.
2: Kannst du es beschreiben?
3: Es hat zwei Perspektiven sozusagen. Also zum Beispiel hier kann man es sehen oder... Nee, ich kann es irgendwie nicht so wirklich beschreiben.
2: Aber was wird da gezeigt? Sind das Autos oder was ist das?
3: Warte, ich habe jetzt die Frage noch nicht verstanden.
2: Was sind das für Objekte, die da gezeigt werden?
3: So. Füße oder Beine oder so. Ja. Oder Körper.
2: Aber sind das ganze Körper oder?
3: Da sind jetzt Beine und sonst sind so eigentlich. Nee, eigentlich nur der Unterkörper. Ja, eigentlich nur der Unterkörper.
2: Meinst du, die tanzen?
3: Kann schon sein. Naja. Ja, kann schon sein.
2: Würdest du dir das daheim anschauen?
3: Vielleicht jetzt nicht jeden Tag, aber schon ab und zu, ja.
2: Danke dir.
3: Kein Problem.

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0: da kann man sich anschauen. Also,
1: okay.
0: Hinter jedem Pixel ist eine Spule mit einem Weicheisenkern.
1: Okay.
0: Und der die Spule um den Weicheisenkern magnetisiert den ganzen Kern um.
1: Okay.
0: Und der bleibt dann entsprechend magnetisiert, auch wenn du die Spannung abstellst. Und im Flip ist ein kleiner Permanentmagnet, der richtet sich dann nach dem Kern aus.
1: Abgefahren. Das ist richtig durchdacht.
0: Das ist von einer alten Autobahnbrücke über der A9, glaube ich.
1: Ah, mit Hauptes her.

0: Guten Tag. Ich suche die Lindenblütenstraße. Wissen Sie, wo ich da hinfahren muss? Ich möchte dort eine Freundin besuchen, die erst vor kurzem dorthin gezogen ist. Und ich habe Angst, dass ich mich ein wenig verfahren habe.
1: Sie sind wohl nicht von hier.
0: Ja, deshalb frage ich nach dem Weg. Warten Sie doch bitte. Wo laufen Sie denn hin?

0: Ja, mein Name ist Justin Urbach. Ich bin in der Klasse Rehm, stelle oben auf der Galerie aus und habe einen schwarzen Raum gemacht, in dem man sozusagen einen Prozess sieht. Fotografien aufgehängt, schwebend im Raum. Man kann sich entlang dieser Fotografien entlang bewegen und findet immer wieder neue Sachen und kann sich sozusagen diesen Prozess anschauen.
1: Okay, danke schön.

0: Bürojob. Wobei ich viel unterwegs bin, aber ich, also mein Arbeitsplatz ist in gewisser Weise der, das Büro oder eben die Werkstattsituation der Mitarbeiter. Die Tastatur. So. Sowas sicher. Also das ist einfach viel. Also viel Kommunikation. Also ich kommuniziere beruflich sehr viel. Also entweder so Gespräch, also sehr viel Gespräch. Behinderung, also mit stärkerer Einschränkung, die im Rahmen einer beschützenden Werkstatt
1: fast ausgerüstet sind, 30 Werkstatt.

0: Und ja, nur weil ich es vermisse,
1: am Ende ist es ja.
0: Ja, nicht laufen,
1: es geht
0: immer weiter.
1: Dann ist am Ende ja auch wieder richtig irgendwie.
0: Aggression ist du jetzt.
1: Und ja, nein,
0: und ja, vergessen. Und dann lachst du wieder so über. Was willst du eigentlich?
2: Ey, du hast.
1: Und es ist, als würde ich aufwachen aus so einem langen, dunklen Schlaf.
0: Ich meine, wo stehst du eigentlich?
1: Was habe ich eigentlich geträumt?
0: Was sind das für Gedanken?
1: Was war das für ein Traum?
3: Mein Name ist Klaus von Broch, ich bin ja Professor für Medienkunst.
4: Ja, das heißt, Sie müssen ja erst recht was zu dem Radiosender wissen, nicht wahr?
3: Ja.
4: Und wissen Sie da was davon oder lassen Sie Ihre
3: Studenten? Ich habe davon gehört und lassen natürlich die Studenten das machen, weil die wollen ja alles selber machen.
4: Ist das auch so Ihr Unterrichtsding, dass Sie so den Leuten immer so ganz frei Hand lassen, oder?
3: Ja, ich mache so die Rahmenbedingungen und coach sie, aber spielen müssen sie selber, um meinem Fußballbild zu bleiben. Ruhe! Wir machen ja Radio. Die hören nicht.
4: Was wird denn in ihrer Klasse so alles dieses Jahr angeboten?
3: Also wir haben ja auch ein Soundstudio, wo man Ton bearbeiten kann und so und Klangereignisse. Und wir machen eine Panoramawand, wo wir auf doppelter Breite im Halbkreis, das heißt Panorama, verschiedene Arbeiten vorstellen, die außerhalb eines fernsehmöglichen Rahmens sind und eigentlich so eine Art Experimentalkino darstellen.
4: Ja, aber so Kino mit runder Wand, ne, das gab es ja schon auch. Was ist das Besondere gerade daran?
3: Das Besondere daran ist, dass es das schon mal gab, aber das sich nicht durchgesetzt hat im Kino und wir natürlich die Freiheit haben, zu machen, was wir wollen.
4: Und wieso glauben Sie, dass es jetzt wichtig ist, das zu zeigen, gerade speziell?
3: Na, es geht ja um die Inhalte, nicht nur um diese halbrunde Leinwand, sondern das, was gezeigt wird und was damit ausgesagt wird. Und man kann ja nicht immer das Format ändern.
4: Nee, das will ich gar nicht behaupten und so weiter. Was gefällt Ihnen denn speziell an dieser runden Wand?
3: Dass sie den Besucher sozusagen einfasst wie eine Klammer, also ihn mehr in den Griff nimmt als eine glatte Wand. Und außerdem hat es eine bestimmte sozusagen ästhetische Schwunghaftigkeit, die mir gefällt.
4: Okay, vielen Dank.
0: Gut. Vielen Dank auch fürs Mitmachen.
3: Ja, klar. Ja. Tschüss.

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1: Der erste Track heißt Danke sagen. Mach mal den Beat ein bisschen lauter.
2: Für mich?
1: Bitte.
2: Bier und Wasser? Nice, danke sehr.
1: Yeah. Versteht ihr mich? Sag mal, ja, oh! 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Okay, hör zu. Yeah. Ich will Danke sagen.

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0: Die Stadt brennt, die verdoppelte Kabas.
1: Wir stehen alle drumherum.
0: To die by your side.
1: Die Stadt wird gegangen
0: werden.
1: Wir gucken zu. Inzwischen ist sie tot.
0: Inzwischen ist sie wahrscheinlich tot. Jeder Moment, ja. Meine Stadt. Sie ist tot. Zum Beispiel alle sind tot. Liegen nackt auf den Straßen und auch, wenn du weglaufen würdest, würdest du immer tot in ihr zurückbleiben. Keine, auch wenn du dachtest, du könntest aus ihr fliehen, bleibst du tot. In Glasöffnungen der Mutter ist ein toter Embryo in einem Bauch. Tot. Wie lange bleibt ein Embryo im Bonbonglas, wenn die Mutter schon tot ist? Wir Bonbons sind herausgekullert.
1: In einem toten Körper
0: sind wir nun.
1: Meine Stadt.
0: Zwischen euren Füßen.
2: Meine Stadt.
3: Bleibt da oben.
2: Mein Aufstieg.
3: Sie. Selbst wenn es Jahre dauert, bleibt
0: die Hände in der Unterwäsche.
3: Wo es im Feld ist, da wendest du dich nicht um dem,
0: sind
3: was hinterhin ist. Haben wir nicht.
4: Er kann es nicht sehen.
3: An das Lot,
4: niemand kann das. Aber ihre geschlossenen Augen,
3: gedacht?
4: Wir sehen ihre Rippen. Wir sehen, legen sich leise mit ihrem Atem. Ihre Haare, ihr weißes Schild, ihr Gesicht, das zum Auge eilt ist.
0: Drei, das geschieht in den Handflächen jetzt, der Polizisten. Eine Wange wird geschleimt. Zwei. Jeder Moment der Kugel wird abrollen.

0: was passiert in deinem Kopf, der Teil deines Körpers ist, das sich schon lange an der Tür eines Streifenwagens klebt. Es war einmal vor langer Zeit eine kleine Stadt.
1: In der kleinen Stadt waren kleine Leute und die kleinen Leute trugen kleine Anzüge. Und in den kleinen Anzügen steckten kleine Körper. Und die winzig kleinen Körper hatten winzig kleine
0: Schuhe. Alle unsere hysterischen Paralleltypen mit ihrer ständigen, animalischen, heidnischen, choreografischen Beckenbewegungen losgelegt werden könnten.
1: Körper und noch ein Körper
0: und noch ein Körper. Auf und ab. Und rauf.
1: Und noch ein Körper mit einem Schwanz und noch einem Schwanz und noch einem Schwanz tragen einen Anzug und noch einen Anzug und noch einen Anzug. Ein dreiteiliger Anzug, ein schwarzer dreiteiliger Anzug in einer großen Stadt. Das war immer vor langer Zeit eine kleine Stadt. Es gibt keine Geschichten. Städte gibt es auch nicht.
2: Diese Lehre. Vielleicht. Sollten wir besser aufhören.
3: Liebes Publikum.
0: Nehmen wir die warmen Hände aus unseren Jacken, Hosen, Kleidern und riechen wir daran. Das erinnert uns an das, was wichtig ist. Schiebt euch die Hände in den Schoß und dann unter die Nase und 3 und 2 und 1. Und jetzt...

0: Sehr verehrte Fahrgäste, verzeihen Sie die Störung. Falls Sie ein Smartphone zur Hand haben, wollen wir Sie höflich bitten, sich über das geplante Polizeiaufgabengesetz zu informieren, welches am 15. Mai in Bayern verabschiedet werden soll. Wir glauben, die Freiheit der Menschen wird dadurch extrem eingeschränkt. Wir möchten Sie nicht belehren, sondern nur bitten, das Polizeiaufgabengesetz zu googeln und sich selbst zu informieren. Vielen Dank für Ihre Aufmerksamkeit.
1: Und das mein Diplom.
2: So, das wird jetzt schon aufgenommen.
3: Also. Wahrscheinlich.
4: Ja, ja, es gibt einen Anker. du machst dein Diplom erstmal. Würdest du dich vorstellen, bitte?
3: Ja, ich bin Lea Grewe. Ich habe mein Diplom bei Axel Kassebömer gemacht.
4: Ist das alles von dir, was wir hier sehen?
3: Ja, der ganze Raum ist von mir.
4: Das heißt, an der Wand haben wir Zeichnungen. Und in der Mitte ist ein Tisch mit ganz vielen Mini, wie sagt man, Origamis? Kleinen Basteleien?
3: Nein, das sind Insekten. Und zwar sind es in Bronze gegossene Insekten.
4: Ui, das liegt daran, dass wir jetzt noch zu weit wegstehen. Gehen wir doch mal zu dem Tisch hin. Ah ja, ganz viele kleine Falter und heute ist aber ganz schön filigran.
3: Ja, das ist auch der Clou daran, dass die Güsse natürlich sehr fein und filigran sind und auch ganz schwer herzustellen sind.
4: Das ist dasselbe mit den Zeichnungen. Also du zeichnest unglaublich detailliert und ganz, ganz feine Linien, da ist nichts verwischt.
3: Das sind Tuschezeichnungen auf Papier, die sich auch mit Schwarmverhalten und Schwarmintelligenz beschäftigen.
4: Die Fliegen sehen aber alle ein bisschen lädiert aus, die Insekten.
3: Ja, das liegt dran, weil das alles Insekten sind, die ich so tot irgendwo gefunden habe oder mein Freundeskreis sammelt für mich mit. Und so sind jetzt ist eine Riesensammlung zustande gekommen. Also auf dem Tisch hier sieht man jetzt 203 Bronzeinsekten liegen.
4: Ist hinter der Bronze noch ein richtiges Insekt oder wie funktioniert das?
3: Nee, das ist sozusagen die verlorene Form. Das Insekt wird direkt in der Form ausgebrannt und in den entstandenen Hohlraum wird dann die Bronze gegossen.
4: Wieso hast du dich genau für dieses Thema entschieden?
3: Ich bin einfach von Insekten fasziniert und habe einen Weg gesucht, wie man das auch teilen kann mit dem Betrachter zum einen und auch wie man den Tieren eine andere Haltbarkeit geben kann. Also dadurch, dass sie jetzt in Bronze sind, ist der zeitliche Moment ein ganz anderer und sie werden so schnell nicht verschwinden, wie wenn sie jetzt noch im Original wären.
4: Okay, danke schön.
5: So, wir sind immer noch live hier im Akademieradio. Gerade eben hat DJ Martin Matisse gespielt. Martin steht noch neben uns. Hallo Martin. Hey, du stehst ja noch da.
6: Ja, hallo zusammen.
5: Ja, schön, dass du uns besucht hast im Garten der Akademie der Bildenden Künste. Wir haben dich eingeladen, weil du auch schon ganz lange in München rumquillst und Musik machst. Und man trifft dich beim Wodka trinken in irgendwelchen Bars. Und wie oft pro Woche legst du auf?
6: Naja, also so in den Herbst- und Wintermonaten sind es meistens so 2-3 Mal die Woche, würde ich mal so sagen, so im Durchschnitt.
5: Und welches Lied wünschen sich die Leute am meisten?
6: Es ist ganz unterschiedlich. Ich glaube, es gibt da nicht so ein richtiges Lied. Es ist eher so irgendwie etwas aus der Rock-Schiene und dann aber auch wieder stark aus dem Hip-Hop.
5: Ich frage auch, weil du legst ja in Bars auf größtenteils, so, da ist es so, dass man immer in Kontakt mit dem Publikum ist und vor allem, wenn sie dann schon ordentlich gebechert haben, fangen sie an, dir Geschichten zu erzählen und dir auch von Musik sicherlich zu erzählen, oder? Wie ist das so? Kriegst du da auch viele Plattenanregungen?
6: Nee, also von Musik wird mir da wenig erzählt. Es gibt halt ein paar Leute, die denken, dass sie, wenn sie was getrunken haben, den Mut aufgebaut haben, zu mir zu kommen, sich etwas zu wünschen. Aber Belehrungen, so gibt es eigentlich wenig. Ich mache mein Ding. Und ich freue mich natürlich darüber, wenn die Leute das natürlich annehmen.
5: Warst du eigentlich schon mal in der Kunstakademie?
6: Ja, durchaus. Schon ein paar Mal. Ich habe vor Ewigkeiten, das war noch, glaube ich, 2005 oder so, habe ich hier aufgelegt. Aber dann hier in der Mittelhalle oder wie man das nennt. Und dann letztes Jahr noch im Februar alleine unterwegs und habe dann auch einige Leute getroffen, die ich kannte.
5: Ist dieses Jahr, hast du die Ausstellung angeschaut dieses Jahr?
6: Nee, aber das wollte ich jetzt noch tun. Jetzt nach dem DJ-Set mich mal unter die Leute mischen und mal sehen und hören, was so unterwegs ist.
5: Gibt es aus den letzten Jahren ein Kunstwerk aus der Akademie, an das du dich noch erinnerst, was du gesehen hast mal?
6: Ja, das war die Meisterarbeit von Rebecca Grollmann. Das fand ich sehr schön. Das hat sie mir auch persönlich präsentiert und gezeigt. Das waren tolle Bilder.
5: Was war das? Kannst du das beschreiben? Was für Bilder waren das? Öl oder was?
6: Ja, das waren so Engel waren das auf schwarzem Hintergrund irgendwie. Ich habe das nur noch so in Erinnerung.
5: War das gedruckt oder gezeichnet? Weißt du das noch?
6: Ja, es war gezeichnet, definitiv. Ja. Und es war sehr schön. Also,
5: was fandest du so, was war das Künstlerische daran? Also wenn du sagst, so Engel, was hast du in dem Moment gedacht?
6: Nein, also ich gehe ganz gerne ins Haus der Kunst auch und sehe mir Ausstellungen an und das hatte einfach schon so etwas Tiefgründiges, wo ich hätte sagen können, das könnte in so einem großen Haus hängen. Und nachdem ich ja eben oft ins Haus der Kunst gehe, dachte ich mir, hey, das hat wirklich Qualität.
5: Okay, danke dir auf jeden Fall. Eine letzte Frage, Kunst und Revolte, was sagst du dazu?
6: Wie bitte?
5: Also Kunst und Revolte?
6: Naja, das ist natürlich so ein Thema oder beziehungsweise ein ganz altes Thema. Ich finde es gut.
5: Okay, vielen Dank. Das war Martin Matiske. Du bist bei Gigolo Rock Records und man findet dich immer noch im Internet. Am besten wo?
6: Naja, also wir sind alle irgendwie auf sozialen Medien unterwegs. Also bei Facebook natürlich, YouTube habe ich einen Kanal. Einfach mal vorbeisehen oder einfach googeln, dann kommt das ja auch automatisch.
5: Okay, danke Martin.

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wenn wir diesen Mann, der uns da hinten zu Gast hat, ehren wollen, dann können wir hier einfach dieses Experiment nicht fortsetzen, weil das würde sich über die Zeit ausdehnen. Tut mir zwar leid, aber was soll ich machen? Bis ich den geschnitten habe, ist schon die Geduld vorbei.

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0: Aber dafür habe ich jetzt einen halben Tag eine Schürze angehabt und mich zum Narren gemacht. Aber das ist etwas, was ich euch anbiete, einfach weil ihr gerade jetzt da seid und die Jungs so gut spielen.
1: Das Aalsouvlaki wurde mittendrin unterbrochen. Der Koch glaubt, er hat nicht genügend Zeit, es noch vorzubereiten, bevor das Ende der Zeit abgelaufen ist. Er geht jetzt über in einen leichten, ansteigenden Gesang.

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Da gehört schon ein gescheiter Schnaps dazu.

0: Aber um dieser Verschwendung einen Riegel vorzuschieben, werde ich morgen unbedingt nochmal nachlesen, wie man das wirklich macht und mir ein geneigtes Messer wirklich zuschleifen, bis man das mit dem Messer genauso schneiden kann, wie es sich gehört. Und der Rückenknochen, dass die Wirbelsäule bricht.
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0: sind mir einfach die Ideen der Studierenden kolossal wichtig, was das Künstlerische anbelangt, auch was Veranstaltungen anbelangt. Ich glaube, dass da das Potenzial drin ist. Und das ist tatsächlich eben ein Spagat, dass man eben dafür Sorge trägt, dass wir halt ja irgendwie unsere Institutionen trotzdem weiterführen können in all dieser Freiheit, die ich gerne zustehen würde. Aber wenn Sie immer die Polizei im Haus haben, also ist es eben auch nicht so lustig, aber selbst die Polizei lernt dazu. Wir sind ja vorher natürlich immer in engem Kontakt mit dem örtlichen Polizeirevier und melden alles an, alle Dinge. Sie wissen Bescheid. Wir tun die Anwohner informieren, dass in der Woche es etwas anders zugehen könnte. Aber einer unserer Hausleute, der hat schon der Polizei mal erklärt, bezüglich der Anwohner, dass die auch damit, wenn man am Hochwasser baut, muss man auch damit rechnen, dass es mal eine Überschwemmung gibt.
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0: Deutschland und für den Flieger, eine Kappi oder einen Sonnenhut, eine Sonnenbrille, eine Ersatzbrille, kein Buch, kein Fotoapparat, aber Musik.
1: Student. 1. Collect the distracting items. 2. Trap them. 3. Choose a precious thing. This is your hostage. 4. Put your hostage in danger. 5. You are free. Go be productive.

0: wie ist es denn mit dem direkten Gespräch, bevor ihr hier einen Protest macht? Wieso ist es denn so weit eskaliert? Habt ihr das Gespräch mal gesucht?
1: Ja, es wurde schon mehrfach das Gespräch gesucht. Es gab auch unterschiedlichste Gründe oder Punkte, die nicht so gut gelaufen sind im letzten Jahr. Also auch von unterschiedlichsten Leuten aus unterschiedlichsten Klassen, die unterschiedlichsten Gründe gab, also sich sozusagen zu beschweren oder einen Dialog zu suchen. Und die Haltung ist halt dann schon eine sehr nicht dialogbereite, sage ich mal. Bedeutet, dass sehr, sehr freundlich gesagt wird, man könne darüber sprechen und dann spricht man darüber, aber es passiert einfach gar nichts, was in deinem Interesse sei, sondern das Interesse wird halt dann einfach begründet, dass das von der Hochschule, also von der Kanzlerin zum Beispiel dann da ist, da ist ein gewisses Interesse, sie möchte Dinge auf eine gewisse Art und Weise regeln, dann spricht man drüber und es gibt kein Entgegenkommen.
2: Tochter. Papa, ich habe eine E-Mail von einem Griechen bekommen, in den ich mit 14 sehr verliebt war. Er will mich heiraten. Was soll ich machen? Vater. Scheuse. Tochter. Fragezeichen. Vater. Warte. Tochter. Was meinst du damit? Vater. Nie und niemals, ob Grieche oder Eskimo, verstanden? Keine ist wert in diesen fantastischen Phase die Zeit vergeuden. Tochter. Aber warum nicht? Und er ist ja gar kein Eskimo. Vater. Eben, das wäre noch etwas besser als ein Südländer.
3: Once upon a time. In a land far, far away, King Louis held an enchanted ball in his castle. It was a marvelous night, memorable for all. 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They danced, they cuddled, they kissed, and before they knew it, one thing led to another. But we all know fairy tales don't really exist. So, if you're happy with your life as it is, but last night your contraception let you down, you can still write your own happy morning after with Ella-One. It's the most effective morning after pill in the pharmacy.
4: Darum geht's meiner Meinung nach auch in diesen Komplikationen, die jetzt auch vor der Jahresausstellung aufgekommen sind, dass man nicht mehr so frei arbeiten konnte, wie man wollte. Wie unbegrenzten Zugang zur Akademie im Laufe des Tages oder lockerer Umgang mit der Administration oder mit den Hausleuten. Das wurde ein bisschen eingeschnitten. Da wurde irgendwie mal ein Riegel hier und da vorgeschoben.

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0: München ist, wie ich finde, und hat eine lange Tradition, eben die Brutstätte von Revolutionären, die nicht so kriegerisch sind, die, wenn man so will, mehr ein anderes Leben wollten und andere Menschen wollten und dies nicht mit kriegerischen Mitteln. Dieses München ist das Tibet Deutschlands, also Bayern.
1: Trotzdem wird München immer soziale Härte vorgeworfen, das widerspricht dem ja dann.
0: Nee, gar nicht, sondern die haben hier immer viel Polizei gehabt, nicht, und haben die Leute immer ganz schön bei der Stange gehalten. Aber dahinter, auch hinter der katholischen Kirche, gab es immer so einen merkwürdigen Anarchismus, nicht? Das heißt, eine Freiheit des Geistes, die außen natürlich immer schön unterdrückt wurde, aber deswegen innen immer noch war, nicht? Wenn Leute spiritueller sind, sind sie irgendwo freier als der Feudalismus, in dem sie normalerweise leben, nicht? Genau wie in Tibet damals, nicht? Das war ja auch eine Mönchsrepublik, nicht, die höchst unterdrückerisch war im Grunde genommen, nicht, und so weiter. Aber dahinter steckte eben, nicht, diese Spiritualität, die eben die große Freiheit darstellte. Aber diese Leute wussten, und man kann sagen, das ist wahrscheinlich nicht ganz falsch, dass man, wenn man diese Freiheit leben will, die Leute immer schön von ihrem Krieg abhalten muss. Und das macht man eben mit Polizei und mit Unterdrückung, nicht, der Leute. Also, dass die nicht die ganze Zeit Krieg führen können. Und deswegen gibt es in diesen feudalen Gesellschaften, innerhalb derer diese Spiritualität ja immer sehr gedieh, diesen merkwürdigen Polizeistaat, nicht? Also, der das alles schön, die Kriege verhindert. Wären die Leute freier, dann würden die wahrscheinlich ihre Freiheit nutzen, um wieder mal Krieg zu führen, weil das ist nun mal das Programm, das sie immer drauf haben, nicht? So könnte man sich das erklären, finde ich.
1: Wir sind hier in München, speziell in der Kunstakademie, an einem sehr freien und offenen Ort. Die Akademie ist immer offen, man kann auch nachts rein, man kann sich in den Garten setzen, man wird hier nicht so...
0: Wenn ihr nur schön Kunst macht. Wenn ihr mehr macht, dann geht's los. Das hat ja der Kunstelmann da reichlich ausprobiert.
1: Du meinst, es ist ganz... Also man hat ja schon das Gefühl, dass die Studenten eher, wenn dann, oberflächlich politisch sind, größtenteils apolitisch. Jetzt sprichst du es ja auch schon an, ne? Wenn ihr dann was macht, dann ist es ja doch noch gut. Hier ist ja ein Raum, der mega frei ist und wo man gerade solche Freiräume auch schaffen könnte, auch rhetorisch und so weiter. Was glaubst du, wieso fehlen da heute die Impulse hier?
0: Naja, ganz einfach, weil eine geistige Freiheit ist noch ganz und gar nicht eine äußere Freiheit, nicht? Ihr dürft hier das alles machen, sofern ihr euch in diesen geistigen Räumen bewegt. Würdet ihr da rausgehen und in die Realität gehen mit diesem Zeug, dann kriegtet ihr sofort gewaltig einen auf den Hut. Das habt ihr ja immer schon probiert. Hier hat es noch nicht mal Hausbesetzung gegeben, nicht? Gab es gar nicht. Sofort Polizei da. Unmöglich, nicht?
1: Naja, 2008 gab es hier eine.
0: Wenn du deine Kunst hier schön in deiner Akademie lässt, nicht, und ein paar Bildchen malst und so weiter, dann ist alles in Ordnung, nicht? Das darfst du. Aber mach mal etwas, was aus diesem Freiraum, der euch dazugestanden wird, der aber ein Raum der Gedankenfreiheit eigentlich nur ist, nicht? Also des Inneren, der inneren Freiheit. Wenn du den verlässt und diese Freiheit dann auch in die Gesellschaft tragen willst, aus, geht nicht. Probiert's. Wir haben es ja probiert. Oder Kunzelmann hat es probiert, die Gruppe Spur hat es ja ein bisschen probiert und so weiter, nicht? Unmöglich, nicht? Die haben ja nur ein paar künstlerische Flugblätter verfasst. Da gab es schon Gerichtsverfahren und Polizeieinsätze und so weiter. Nicht? Oder nehmen das andere Beispiel, Schwabinger Krawalle. Nicht? Künstler haben da ihre Bildchen ausgestellt auf der Leopoldstraße und ein bisschen Musik gemacht. Das war schon zu viel. Ja? Aber wenn ihr hier in eurer Akademie da eure Bildchen weitermalt, das könnt ihr tun. Und damit seid ihr natürlich unpolitisch, nicht? Wenn ihr politischer werdet, dann geratet ihr in den Krieg. Und der wird hier massiv verhindert, nicht? Von diesem feudalen CSU-Herrschaft mit sehr viel Polizei, nicht?

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Ich meine, wenn Sie nochmal jetzt, wenn wir das Revue kapitulieren, was bei der Eröffnung passiert ist, dann ist es eine Verkettung von unglücklichen Fakten oder Vorkommnissen. Das eine ist eben schon, dass wir sehr nervös waren eben über diese Lärmanklage über das ganze Jahr über halt. Da wurde das alles mal aufgelistet halt, was da von uns ausgeht. Und zweitens war justament um 10 Uhr ging einfach der Feuerwehralarm los. Es war ein Fehlalarm, weil die Architektur des Vestibüls mit dieser Greenscreen-Bühne so verändert wurde, dass kein Luftzug durch diese großen Bögen durchkam, sondern es war ein geschlossener Raum. Und da hat sich natürlich der Rauch sozusagen nach oben gegeben und im Grunde genommen geht der Brandschutz schon durch vorher und checkt so etwas, aber der rechnet natürlich nicht damit, dass in öffentlichen Gebäuden geraucht wird. Und eigentlich steht das auch so in unserer Hausordnung. Bei diesem Massenansturm kann man das aber gar nicht vermeiden. Kurzum, es war der erste Feueralarmpunkt um 10 Uhr, wo man natürlich das Gebäude räumen muss. Mit den Sicherheitsleuten, alle denken ja wirklich, es kann was passiert sein. Dann ging es nochmal los, bis man eigentlich etwas Illegales dann gemacht hat, dass man diese Brandschleife rausgenommen hat an der Stelle. Und da kam noch ein drittes Mal halt der Feuerwehralarm, der halt mutwillig ausgelöst wurde im Keller. Und das hatten wir eigentlich noch nie bei einer Jahresausstellung. Das hat natürlich so eine Spannung, eine Unruhe gebracht, dass man eigentlich sich nicht wundert, dass jetzt ein bisschen ein Unmut ist von den Studierenden, aber auf der anderen Seite, im Grunde genommen, will ich ja daran arbeiten, dass die Studierenden einfach mehr Verantwortung übernehmen. Man muss sich auch vorstellen, dass zum Beispiel also Tausende von Flaschen rumliegen, obwohl da ein Pfand von einem Euro da ist. Und wer räumt das alles auf? Eben unsere Hausmannschaft. Und muss ja das Gebäude am nächsten Morgen 11 Uhr schon wieder zugänglich sein für die eigentlichen Besucher, die eben die Kunst anschauen wollen. Und das ist schon auch eine Riesenleistung. Und ich möchte trotzdem, gerade was das Thema Sicherheit anbelangt, das nächste Mal die Studierenden mehr einbringen. Ich weiß, dass eben, es gibt natürlich Bestimmungen, dass man schon Firmen auswählen muss, die autorisiert sind, Sicherheitsdienst zu machen. Aber dort sollen auch die Studenten mithelfen und die richtigen Herrschaften aussuchen und eben halt vielleicht auch gleichzeitig Verantwortung selbst nehmen. Denn ich denke auch immer noch an diese Vorkommnisse der New Yorker U-Bahn, so in den 80er Jahren. Und habe ja damals das unheimlich toll empfunden, dass die ein Konzept entwickelt haben mit den Guardian Angels, die eben sehr friedfertig in einer bestimmten Kluft mit roter Baskenmütze eben für Ruhe gesagt haben in diesem doch etwas kriminellen Milieu. Das war ja eine andere Problematik, das kann man jetzt nicht mit unserer Akademie vergleichen.

0: Lebenswelt nicht eine Nähe spüren wollen.
1: Eine Arbeit an einem Baum im Garten. Gerst sieht aus wie mehrere Vogelhäuschen, die um den Baum rumgehängt sind. Es gibt eine Video- und eine Audioinstallation. Ein Video, das Musikvideo. Und dazu mehrere Kopfhörer. Das heißt, eine feurige Romanze, Niklas Hoffmann. Eine Mobile-Video-Installation 2018.

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0: Hallo.
1: Du bist eine Besucherin der Akademie?
0: Ich bin ein Besucher, genau.
1: Und, hast du schon was gesehen von der Ausstellung dieses Jahr?
0: Ja klar, also gibt schon sehr, sehr lustige, coole Sache hier.
1: Was ist bei dir hängen geblieben? Warst du in irgendeinem Klassenzimmer, wo du jetzt eine Sache gesehen hast, die du vielleicht auch gar nicht verstanden hast oder so?
0: Szenografie. Gruppe für die Szenografie.
1: Aha.
0: Weil es interaktiv war und einfach sehr, sehr lustig. Hat mir sehr viel Spaß gemacht.
1: Was konnte man

0: warum nicht? Ja, Mann. Ja, genau.
1: Gemacht und gut gebastelt.
2: Hast du dir in dem Kiosk eine Leberkassemme gekauft?
1: Genau, und Leberkäse kann man auch kaufen. Habe ich leider nicht gemacht.
2: Also nochmal die Erinnerung. Ganz oben, ganz hinten im Eck. Jetzt wisst ihr auch nicht, wo das ist, nicht wahr? Aber es ist nicht so wichtig. Ihr werdet ganz viele Ausstellungen sehen. Und sicherlich auch, wenn ihr euch bemüht, die Leberkass-Semmel in dem kleinen Raum, in dem Raum mit den vielen kleinen Räumen.
1: Die Mädels, die das verkaufen, haben fantastische Kostüme. Das ist ja echt da Kunst, richtig.

Ihr hört One Trip Pony hier live aus dem Kolossal der Akademie der Bildenden Künste aus München. Schön, dass ihr zuhört. Das sind One Trip Pony aus München.

0: setzen uns doch hin.
1: Ja, auf jeden Fall. Schön, dass Sie da sind bei uns im Akademieradio im zweiten Stock im Altbau der Akademie. Herr Professor Hildebrand, Sie sind relativ neu an der Akademie. Haben Sie den Stahl schon ausgemistet?
2: Also erstmal vielen Dank für die Einladung, hier zu sein. Ich bin seit 2 Jahren dann im Oktober da, und aber gefühlt erst ein halbes. Ausgemistet habe ich gar nichts und habe mich sehr gefreut, wie gut die Klasse intakt ist, und freue mich sehr über so viele gute Studenten, die schon gut waren, ohne mein Dazutun.
1: Also da werden sich die Studenten sicher über ihr Lob freuen. Was für eine Art von Kunst wird denn bei Ihnen kreiert?
2: Es ist alles dabei. Also der Hauptschwerpunkt, würde ich sagen, liegt auf der Malerei. Aber es ist eine sehr offene Klasse, es ist eine auch in gewisser Form eine freie Klasse, und es ist alles möglich. Einer von den jüngeren Semestern, der aus der von der Fotografie herkommt, hat jetzt doch tatsächlich ein Boot gebaut, so ein, ich weiß nicht, Kanu oder so ein Boot, und ganz selber.
1: Damit kann man auch fahren?
2: Und es ist fahrtüchtig. Ich bin auch mitgefahren. Also das macht großen Spaß. Man ist auch immer wieder überrascht, was die Leute dann so machen. Es gibt auch konzeptuelle Ansätze. Ich möchte besonders auf meinen Klassenraum hinweisen. Er ist... Ich bin natürlich etwas befangen, aber es ist natürlich mein absoluter Favorit bei dem bisherigen Rundgang, habe aber auch noch nicht alles gesehen.
1: Erster Stock, rechter Flügel. Das heißt, für Sie ist absolut wichtig, dass die Studenten Transferwissen entwickeln, ne?
2: Absolut.
1: So, wie sehen Sie denn das? Man sitzt ja hier im Elfenbeinturm der Kunst. Wie ist da die Berührung mit draußen, mit der Straße? Wichtiges Transferwissen?
2: Die Akademie ist offen, die Leute von draußen sind sehr willkommen. Ich finde es ein bisschen unglücklich gewählt, das an dem Samstag zu machen. Es ist ein schönes Wochenende, es ist heiß. Alle Münchner fahren an die Seen raus oder schwimmen in der Isar, und auch ich würde das jetzt eigentlich lieber machen, weil es sich einfach so anbietet, und ich glaube, es wäre besser, wenn der Rundgang, wenn die Eröffnung in der Woche ist, und muss es vielleicht noch nicht so lang laufen, aber es war ja Freitagabend immer, dann ist es so ausgeartet. Ich dachte eigentlich, so Donnerstagabend wäre vielleicht gut, dann müssen die Leute am nächsten Tag arbeiten und dann artet es nicht so aus. Und
1: also Sie sprechen da ein absolut interessantes Thema aus, das Ausarten. Wir haben gestern schon mit einer Künstlerin gesprochen, die hat gesagt, sie hat das Kunsthandwerk woanders gelernt und ist jetzt hier, um aus dem Handwerk auszubrechen und Kunst zu machen. Jetzt sagen Sie gerade, das Ausbrechen soll verhindert werden. Widerspricht sich das nicht?
2: Nee, ich meine das Ausarten im Sinne der Party. Wenn dann die Feuerwehr dreimal kommen muss und so, das ist natürlich schlecht.
1: Also gerade wenn ich jetzt an die Musik denke, dann sind die Bands hängen geblieben, wo es gerade ausgeartet ist. Nicht auch in der Revolution. Wie sagt Bakunin, die Zerstörung ist eine schaffende Kraft?
2: Ja, genau. Aber ich finde es auch besser, also so wie es jetzt ist, ist es halt doch ein bisschen wenig los, finden Sie nicht?
1: Absolut. Da lieber ausatmen.
2: Dann aber vielleicht Donnerstagabend als Kompromiss statt Freitagabend.
1: Ja, und Donnerstag war auch schlechtes Wetter, ne? Das wäre gut gewesen.
2: Wäre super gut gewesen, ja. Das Wetter war doch super am Donnerstagabend.
1: Also es hat geregnet.
2: Das habe ich nicht mitbekommen. Das
1: war auf jeden Fall bewölkt. Vielen Dank, Herr Hildebrand, dass Sie uns beehrt haben.
2: Vielen Dank.
3: Es gab bei der Jahresausstellung zum Beispiel, ich persönlich habe es nicht mitbekommen, aber also viele Studenten haben erzählt, auch viele Besucher, dass es halt Gewalt seitens der Security gab, den Studenten und auch den Besuchern gegenüber. Und klar gibt es immer so ein bisschen Probleme während der Jahresausstellung, aber dieses Jahr war es halt wirklich von den Securities ausgehend die Gewalt und nicht von den Besuchern oder den Studenten. Und das ist halt auch nur einer von vielen Punkten, die eben dazu geführt haben, dass jetzt die Studenten sich auch öfter treffen. Wir haben jetzt gerade eine Besprechung im Vestibül, wo es darum geht, was man dagegen machen kann, gegen diese neuen Vorgehen, die uns halt bei der Arbeit einschränken und bei allem.

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1: Guten Abend, meine Damen und Herren. Es war die Zeit der freien Liebe, der ausgehängten Türen und des kollektiv praktizierten Kamasutra mit dem Klassenziel der, Zitat, Erotisierung der Politik.
2: Die Kunstakademie in München in den 60er Jahren, das waren im Grunde die Leute, die da studierten, das waren die Vorläufer der 68er, denn es gab die Gruppe Spur.
3: Die künstlerisch-aktionistische Gruppe Spur, die als deutsche Sektion der Pariser Situationistischen Internationale firmierte, und ihre Abspaltung, die subversive Aktionen, waren Impulsgeber für spektakuläre Aktionen und kulturrevolutionär inspirierte Lebensformen.
2: Dazu gehörte unter anderem der Lothar Fischer und der Hansi Sturm, der ist dann später auch Dozent an der Akademie gewesen. Kunzelmann, der später in der 68er-Bewegung sehr, sehr wichtig wurde in der Kommune mit Langhans.
3: Dieter Kunzelmann entwickelte in München der frühen 60er Jahre den Kommune-Gedanken. 1967 gründete er mit Rainer Langhans die Kommune 1 in Berlin und war aktiv an den Protesten für eine freie Gesellschaft 1968 beteiligt.
4: Erinnerst du dich an deine Zeiten der Kommune 1? Da gab es ein Mitglied, den Dieter Kunzelmann. Und der Dieter Kunzelmann, der war vorher in München gewesen, an der Kunstakademie, und hat hier in der legendären Gruppe Spur ganz viel Vorarbeit geleistet, so wie das meistens so ist. Das kommt dann im Jahr 68 raus, aber da sind ja schon jahrelang vorher Leute zusammengesessen, haben diskutiert und überlegt und auch ganz viel gemacht in München. Ich war sehr erstaunt, als ich die Geschichte gehört habe, weil ich auch nie so gedacht hätte, dass dann doch hier in dieser Akademie was passiert ist, was auch irgendwie dann mit 68 richtig rausgekommen ist und so. Und erinnerst du dich an diese Gruppe Spur?
5: Ja klar, Sturm, Prim, Zimmer, Vorstufe dann auch von, jetzt war Herr Kunzelmann, von der subversiven Aktion, die dann wiederum die Vorstufe der Kommune war.
6: Und die waren ja auch, die Gruppe Spur waren ja sogar Situationisten, nicht? Das heißt, sie gehörten dieser französischen Gruppierung an, die damals ja so eine, wie soll man sagen, marxistische Form von Revolutionsideen pflegte und versuchte, die Leute da irgendwie zu Situationen zu veranlassen, die diese normale Ordnung nachhaltig stören. Also eine ganz andere Art von Welt im Grunde genommen.
4: Das klingt so ein bisschen wie ein Faschingsball, wo man reinkommt und nicht weiß, wo man ist. Oder wie muss man sich das vorstellen?
5: Fasching, Gaudi nannten die das ja damals nicht, ist allerdings eine bestimmte Vorform davon, ja. Und diese Gaudi-Revolution, die sich vorstellten, die haben die damals eben da vorbereitet. Und die waren eigentlich nur Leute, die eben ausdrücklich keine Kunst machen wollten, nicht? Das war natürlich schon das Ding.
6: Situationisten haben gesagt, wir kommen vielleicht von der Kunst her, aber wir vernichten sie im Grunde genommen, weil Kunst ist nicht revolutionär. Also Kunst ist nichts, was irgendwas verändern kann, und Veränderung ist notwendig, und da wollen wir was dafür tun. Und wenn dann einer von denen mal ein Bild gemalt hat und das gar noch verkauft hat, dann wurde er sofort ausgeschlossen aus der Situationistischen Internationale.
5: Wobei Kunzelmann jetzt kein Künstler war und nicht gemalt hat, sondern nur die drei anderen. Aber er hat diese Gruppe, die ja nun eben politisch auch was tun wollte, die hat er da ein bisschen, wie soll man sagen, literarisch eher, nicht, da mit, ja, angeführt, also hat er sehr vorangetrieben auch, wie dann später auch dann subversive Aktion und dann die Kommune, war er sehr stark eben immer ein Vorreiter oder ein Revolutionär.
7: Sie wollten eine andere Politik als Angst und Schrecken, die der SDS unter Rudi Dutschke verbreitete.
3: Lutz erinnert sich noch an den Anfang mit der Gruppe Spur.
2: die haben Blasphemie gemacht. Die haben Flugblätter verteilt. In München etwa so 65, 66. Und haben Gotteslästerung betrieben, haben Comics die Obrigkeit ins schlechte Licht gerückt in Comics mit Texten und so weiter, sind verhaftet worden und sogar angeklagt worden wegen, wie hieß das, Volksverhetzung hieß das damals. Das war an der Akademie, war also traditionell eigentlich eine sehr politische Szene.
5: Das alles, was Kunst will, wir damals gelebt, verkörpert haben. Mit dieser Revolution, wenn sie denn richtig sich hätte durchsetzen können.
3: Du willst also sagen, in der Zeit wart ihr Kunst?
5: Ja, wir waren das, was Kunst immer wollte, nämlich die höchste Lebensmöglichkeit, die es als Mensch gibt.
7: Doch das schönste Paar, der Apo Babu sich vermarktet, galt als zu unpolitisch für die gewaltbereiten Berliner Genossen. Sie warfen beide raus. Und so zogen Rainer Langhans und Uschi Obermeier nach München. In der Haifischkommune versuchten sie es mit der Erotik des schönen Lebens. Als Antwort auf die Erotik der Gewalt.
3: Der Münchner Kunststudent Kunzelmann steht exemplarisch für die Widersprüche all dessen, was nach 1968 kam. Nach einer wilden Italienreise gelangt er 1969 nach Amman in Jordanien, wird dort von den Palästinensergruppen militärisch ausgebildet.
8: Wir fahren nach Marokko. Scheint die Sonne. Sie macht uns schön und glücklich und zu besseren Menschen. Wenn du nicht wiederkommst, fahre ich nicht weg. Ich gebe dich nicht auf.
3: Zurück in Deutschland verübt seine Gruppe Tupamachus West-Berlin zusammen mit dem Verfassungsschutz einen missglückten Bombenanschlag auf das jüdische Gemeindezentrum in Berlin. Angeklagt wird niemand, denn der Verfassungsschutz hatte den Sprengstoff besorgt.
6: Zunächst mal diese Bombe, die im jüdischen Gemeindehaus dann platziert wurde, das war zuerst bei uns in der Kommune. Die hatten wir von dem sogenannten APO-Verräter auf wirklich Drängen von Kunzelmann eben damals von ihm erstmal in die Kommune gestellt bekommen. Und dieser APO-Verräter, der S-Bahn-Peter, der hat damals, mit dem ich auch sehr befreundet war und so weiter, ohne das alles zu wissen, dass er noch zugleich Verfassungsschutz war, der hat eben dann gesagt, ja, die haben die Bombe da stehen, weil ich habe die ja da hingestellt. Hatten wir sie gerade weggestellt, haben sie nicht gefunden. Beim zweiten Mal haben sie es gefunden, sind wir prompt in Untersuchungshaft gekommen. Wegen Anschlag gegen die Wahl des Bundespräsidenten Heinemann in Berlin damals. Nicht? Haben wir halt einen Grund gesucht. Und dann verschwand die Bombe und tauchte dann wieder im jüdischen Gemeindehaus auf. Warum?
5: Weil damals die Linken tatsächlich einen Schwenk vollzogen haben. Das wird ihnen ja bis heute auch vorgeworfen, sie seien antisemitisch und würden das nicht zugeben und so weiter bis heute. Weil nämlich wir damals 1967 diesen Sieben-Tage-Krieg halt erlebt haben. Nicht? Und da haben die Linken dann gesagt, das ist Imperialismus. Also auf Deutsch, das ist die Unterdrückung eines in diesem Fall schwächeren Volkes, die er bis heute anhält, Palästinenser und so weiter. Und noch dazu dann eben gegen Ägypten und so weiter. Und da sind die von Amerika unterstützt eben jetzt aus der Rolle der Opfer, die sie ja zunächst mal für uns alle waren, nicht? Nämlich Opfer der Nazis, eben in die Rolle der Täter dann geschlüpft. Nicht? Vielleicht auch kompensatorisch, nicht? Kann man ja verstehen. Die wollten ja nie wieder Opfer sein. Nicht? Und jetzt sind sie selber Täter geworden und zwar auf übelste Weise. Und da haben wir dann eben gesagt, das geht nicht, Leute. Wir sind gegen den Staat Israel, der sich so verhält. Das ist noch gar, finde ich, noch, ist noch gar kein Antisemitismus. Aber du weißt ja, dass wir bis heute den großen Streit immer haben. Du darfst Israel nicht kritisieren. Das ist antisemitisch. Dann gibt es wieder andere Leute, die sagen, das ist doch kein Antisemitismus, wenn ich die Politik des Staates Israel kritisiere. Das muss ich doch wohl dürfen. Nein, als Deutscher darfst du nicht, dann bist du gleich wieder Antisemit.
6: Das damals begann mit diesem Sieben-Tage-Krieg. Und da haben wir dann eben tatsächlich gesagt, und das fand ich auch übrigens, Mann und so weiter. Und deswegen machen dann die Leute halt, also der Dieter Kunzelmann in diesem Fall hat dann halt so ein Anschlag da auf dieses jüdische Gemeindehaus gegen den Staat Israel, gegen die Politik des Staates Israel eben dann auf diese Weise versucht. Natürlich ist das Quatsch, nicht? Aber so hat er das damals gesehen. Und der Verfassungsschutz, davon wussten wir natürlich überhaupt nichts, nicht? auch bei dem Ding da von dem jüdischen Gemeindehaus, glaube ich, dass die unsere Leute noch nicht wussten, dass der APO-Verräter, also auf Deutsch der Verfassungsschutzmann, diese Bombe uns gegeben hat. Das kam dann relativ spät dann raus, also oder später dann raus, und dann haben die natürlich sofort den Kontakt abgebrochen, nicht?
5: Aber der hat uns vorher Waffen verschafft. Die Leute wollten Waffen hier, unsere lieben Linken, da nicht, weil sie sich verteidigen wollten gegen die Eltern, die sie ja mit Waffen die ganze Zeit nicht nur bedrohten, sondern zum Teil sogar auszulöschen versuchten. Also die haben ohne Sorge erschossen und so weiter. Und hinterher wurde der Mann noch nicht mal verurteilt. Also auf Deutsch, wir fühlten uns da wirklich in einer Situation, wo wir glaubten, uns verteidigen zu müssen und überlegten dauernd, wie können wir das machen, wie weit dürfen wir dabei gehen und so weiter, nicht? Und da sind dann eben ein paar Leute, und dazu gehörte Dieter eben auch und auch der Blues, also so eine bestimmte Gruppe von Leuten, die mit der Kommune eben zusammen waren, eben dazu und auch fast alle meiner Kommunarden, die dann auch in das, was wir heute Terrorismus nennen, in dieses Eck umgeschwenkt sind, weil sie eben sich glaubten, wehren zu dürfen, ein Notwehrrecht in Anspruch nehmen zu können, gegenüber diesen Angriffen, die wirklich massiv waren und sehr kriegerisch waren, also auch bewaffnet waren. Nicht, die Polizei wurde ja schwerstens damals aufgerüstet, weil sie glaubten, dass sie da ein Recht dazu hätten, sich dagegen zu wehren. Kann ich nur zu gut verstehen, nicht? Wenn du einmal von der Polizei fast totgeschlagen wirst, dann überlegst du dir was, ne?
9: Gut, du kannst fahren, wohin du willst. Ich bezahle dir die Reise. Du musst mir nur sagen, wie viel du brauchst.
8: 2000.
3: In den 70er Jahren beschließt Kunstelmann, fortan seinen Protest nur noch mit Eierwerfen auszufechten. Dafür sitzt er dann mehrere Jahre im Gefängnis.
6: Er dann später im Abgeordnetenhaus dann Eier geworfen hat auf den damaligen regierenden Bürgermeister, den Eberhard Diepgen. Das waren dann seine merkwürdigen Aktionen, die er damals noch gemacht hat, weil er diese Gewalttätigeren offensichtlich nicht selber machen wollte. Soweit ich weiß, hat er auch mit Waffen nicht groß rumgefuchtelt oder geschweige denn mal irgendwann einen dieser Bankräuber rein mitgemacht und so weiter. Er war zwar unten im Libanon, hat sich ausbilden lassen etwas, aber soweit ich weiß, hat er damit wenig Praxis dann aufgenommen. Also da gab es bei ihm vielleicht auch was, was noch von unserer eigenen 68er Sozialisation herstammt, so eine Art Schranke. Das hat mir erzählt, dass es für ihn immer sehr unangenehm war, diese Waffe im Hosenbund zu haben. Oder der Bommi Baumann, nicht, die ja damals damit ziemlich rumgefuchtelt haben und dann Bankräuber reingemacht haben. Die fanden das immer sehr eigentlich unangenehm, haben das eigentlich sehr ungern gemacht, aber glaubten eben tatsächlich dieser Andreas Bader-Geschichte, wir müssen mal ernst machen, sonst machen die uns alle, nicht?
10: Ja, dazu sagte Oscar Wilde, Starrsinn ist mündig gewordener Ernst, ne? Wenn wir es mal hinkriegen.
2: Die Gruppe Spur müsste eigentlich jeder in der Akademie kennen und auch gehört wahrscheinlich auch zum Unterrichtsstoff, den ihr da habt, ne? Weil das ist ja nun wirklich eine der wichtigsten Künstlergruppen überhaupt in den letzten, 100 Jahren in München.
3: Ja, da hat der alte Lutz vollkommen recht. Ihr könnt das Seminar Kunst und Revolte bei Dr. Rudolf Herz besuchen. Das findet immer mittwochs zwischen 14 und 16 Uhr statt.
5: Deine Kunst hier schön in deiner Akademie lässt, nicht, und ein paar Bildchen malst und so weiter, dann ist alles in Ordnung, nicht? Das darfst du. Aber mach mal etwas, was aus diesem Freiraum, der euch dazugestanden wird, der aber ein Raum der Gedankenfreiheit eigentlich nur ist, nicht? Also der inneren Freiheit. Wenn du den verlässt und diese Freiheit dann auch in die Gesellschaft tragen willst, aus, geht nicht. Probiert's. Wir haben es ja probiert. Oder Kunzelmann hat es probiert, die Gruppe Spur hat es ja ein bisschen probiert und so weiter, nicht? Unmöglich, nicht? Die haben ja nur ein paar künstlerische Flugblätter verfasst. Da gab es schon Gerichtsverfahren und Polizeieinsätze und so weiter, nicht? Oder nehmen das andere Beispiel, Schwabinger Krawalle, nicht? Künstler haben da ihre Bildchen ausgestellt auf der Leopoldstraße und ein bisschen Musik gemacht. Das war schon zu viel, ne? Aber wenn ihr hier in eurer Akademie da eure Bildchen weitermalt, das könnt ihr tun. damit seid ihr natürlich unpolitisch, nicht? Wenn ihr politischer werdet, dann geratet ihr in den Krieg. Und der wird hier massiv verhindert, nicht? Von diesem feudalen CSU-Herrschaft mit sehr viel Polizei, nicht? Ich habe dann später eben auch deswegen gesagt, so à la Mao, es ist immer berechtigt, die Revolution für eine Frau zu verraten.
11: Das ist für viele Besucher hier einfach nur ja, wie ein Zoo. Da gehe ich jetzt mal hin. Das ist interessant. Das ist, wer wie mit Kunst umgeht, das, da gibt es verschiedene Sachen.
3: Wozu brauche ich die Kunstakademie? Von Lennart Kram. Nee, das passt schon. Das soll natürlich wirken.
12: Du solltest morgen noch ein paar Flaschen Sekt oder Wein dabei haben, vorzugsweise gekühlt für die Professoren zur Mappenabgabe.
3: So was Neues ausprobieren. So Geschichten von Leuten, denen sonst keiner zuhört.
13: Freust du dich schon auf 4 Jahre Angela Merkel?
14: Grausam.
13: Nicht, oder wie?
14: Ja, nö. Weil da kommen zu viele Flaschensammlereien vom Oster und von überall. Da haben wir zu viel Konkurrenz und läuft nichts.
13: So, ja, aber bist du eher konservativer oder liberaler Mensch?
14: Ja, ich bin normaler, aber das ist schon so große Konkurrenz. Und früher hat man halt mehr verdient mit der Flasche.
13: Und findest du, die AfD wäre eine bessere Protestpartei, wenn sie vom Verfassungsschutz gesteuert werden würde?
14: Ja. Ja, ich halte da überhaupt nichts. Das sollen die machen, wie sie wollen.
15: In einer Zeit, in der Krieg Frieden ist,

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6: Es ist ja nicht das erste Mal, dass die Polizei hier eingreift. In diesen 50 Jahren, wo ich hierher komme, gab es Schlimmeres. Aber dass jetzt, dass die rechte Hand eines linken Professors hier die Macht über die Freiheit der Kunst versucht einzudämmen, das war mir neu. Danke.
1: Also der Vaginus, um den geht's nicht. Es geht um einen Kurator. Nein, das ist totaler Quatsch.
7: Das ist Vaginus.
1: Was, Vaginus?
8: Welches Kunst? Das Allgemeine oder was?
1: Ja, so Kunstbusiness.
8: Wie, was ich da verhalte, inwiefern?
1: Ja, du bist doch Künstler.
8: Ja, meine Werke. Ja, natürlich habe ich Bock, die zu verkaufen, du Scherzkeks. Was denkst du?

0: Ich, weißt du, ich finde es zum Beispiel, also, warte mal, das Mikrofon. Also so ein Grund, wieso ich echt an die Akademie will, ist, die Akademie ist halt einfach unpolitisch. Und das finde ich einfach gut. Ich habe immer sonst so endlose Diskussionen über
1: Politik. Ich bin auch total dämlich.
0: Und ich will einfach mal so ein Ort, der, siehst du den mit dem Garten hinten und...
2: Du denkst halt die ganze Zeit eigentlich drüber nach, wenn du es richtig machst. Die ganze Zeit denkst du drüber nach, was könnte ich machen? Also man reflektiert und diese Ruhe, die ist auch gut, aber man muss natürlich auch was leisten. Und die Suche nach was Neuem, die hat jeder von uns. Also dass man wirklich Lust hat, etwas wirklich Veritables, was Wahres, was Neues und was Wichtiges, was Nützliches zu finden für andere Leute.
0: Also Ruhe, du guckst aus dem Fenster, genießt es.
1: Dann kommst du zum Chillen, oder?
0: Was, wie zum Chillen? Nein, ich komme nicht zum Chillen. Ich will Kunst studieren, Mann. Und nicht Politik machen.
1: Wir können damit umgehen, ja? Ich hoffe, da ist es, können wir hoffentlich helfen. Dannere Mord. Man bricht die Beate Zschäpe aus dem Knast aus.
3: Dannere Mord.
4: Beate Zschäpe ist in Innendienst versetzt worden.
1: Innendienst, ja. Und er machte gerade disziplinarische Maßnahmen, weil sie beiden gevögelt hat. Das war ein Fehler. Uwe und Uwe, ja, das war echt eine Nummer zu heavy.
3: Dannere Mord.
5: Ah, Deutschland ist jetzt wieder sicher.
6: Nun ja, tatsächlich kann ich mich erinnern an die 80er Jahre, dass man dort auch aufpassen muss, dass zu später Stunde eigentlich die Arbeiten in den Fluren auch abgehängt wurden, weil dort wird dann auch eben viel zerstört, manchmal auch was gestohlen. Das ist dann sehr traurig für die Studierenden.

0: Lieber Studierende, liebe Kolleginnen und Kollegen, liebe Mitarbeiterinnen und Mitarbeiter. Am Montag, den 13. März, hat das Präsidium in einer außerordentlichen Sitzung einstimmig beschlossen, den Salon der Studierenden zu schließen und den Verantwortlichen des Salons, Victor Renisch, aufgefordert, den Schlüssel bis Freitag, den 17.03. heuer, im Präsidium abzugeben. Victor hat am Wochenende eine dreitägige Party im Salon veranstaltet, die eine enorme Verwüstung im Hause verursacht hat.
1: Victor Sternweiler, die Filme sind Opern, die für den Film gemacht wurden. Also das heißt, der Ton dieser Filme ist tatsächlich der Originalton. Innerhalb des Films wurde ein bisschen umgeschnitten, aber das ist, wie du merkst, der ganze Film ist durchorchestriert. Die Musik dient nicht dem Film, sondern die Bilder dienen der Musik.
0: Die Hausverwaltung ließ das Präsidium wissen, dass am Wochenende im Altbau zahlreiche Feuerlöscher, ausgelöst, beschädigt oder auch entwendet wurden. Allein dabei entstand konkret ein Schaden von ca. 1000 Euro.
2: Das ist so ein bisschen eine ironische Antwort auf die neue Akademiepolitik, die hier stattfindet, dass wir ziemlich viele Einschränkungen angeblich zugunsten der Sicherheit der Akademie haben, wo wir selber also beispielsweise abends nicht mehr arbeiten dürfen, uns werden elektrische Geräte abgenommen. Bei der Jahresausstellung gab es Securities, die ziemlich gewaltsam gearbeitet haben. Und wir haben jetzt einfach so als Antwort darauf gesagt, wir hängen unsere Arbeiten ab, weil das eigentlich auch so eine Antwort darauf ist, wie mit unseren Arbeiten auch umgegangen ist. Es gibt zum Beispiel Arbeiten, die hier wären, aber aufgrund der Sicherheitsvorkehrungen konnten die nicht ausgestellt werden. Jetzt ist es so sozusagen wie so ein Streik von den Studenten als Antwort von der neuen Politik, die jetzt hauptsächlich von der neuen Kanzlerin ausgeht.
0: Darüber hinaus kam es zu massiven Beschädigungen, Verunreinigungen im Foyer, in den Gängen, im Bereich vor dem Salon, in den Treppenhäusern und Toiletten. Am Montagmorgen wurde versucht, die Tür zum Salon aufzubrennen. Es kam zu einem Polizeieinsatz von ca. 30 Mann. Die Ermittlungen dauern.
1: Die Feigenbaums bemühen sich um ein successful living. Und das ist auch, dieses Brainwash soll dem successful living dienen. Die Leute sollen sich befreien von den Presuppositions, die sie so für ihr Leben haben.
3: Und das heißt, sie sollen was machen und nicht darüber nachdenken und in ihren Tiefen versinken?
1: Sie sollen sozusagen Jünger der Feigenbaumsekte werden, ganz klar gesagt.
3: Okay, das ist also was rein Egoistisches. Vielen Dank auf jeden Fall. Und ihr könnt das Interview im Akademieradio hören. www.akademieradio.de. Herzlichen Glückwunsch zum Diplom, Mela.
4: Danke.
0: Der Beschluss des Präsidiums ging eine Anhörung der allen beteiligten Menschen voraus. Das Ergebnis der Anhörung war eindeutig. Der Veranstalter selbst hatte die Party, die sich über das ganze Haus ausbreitete und sogar in den Neubau verlagerte, nicht im Meer griff.
5: Das Arschloch, dieses Arschloch wird videoüberwacht.
3: Wieso heißt die Arbeit, dieses Arschloch wird videoüberwacht?
5: Weil es eine Kamera gibt und es wird videoüberwacht.
3: Wer wird da videoüberwacht?
5: Das Arschloch. Und die Leute, die das Arschloch anschauen.
0: Wäre nicht versucht worden, die Türe im Salon aufzubrennen, sondern anweitig im Gebäude Feuer zu legen, wäre es in den Morgenstunden

0: warum nicht? Ja, Mann. Ja, genau.
1: Dungen und Hefe bedanke ich mich.
2: Gute Nacht.

0: nervig, ich kann auch.
1: Was nicht?
0: Chilling so dann. Ich chill mich.
2: Es ist eine Brainwash-Session. Und es, die Filme sind, dienen nur diesem Brainwash. Es ist natürlich sozusagen ein Element of Dispense, ja? Also es ist ein Täuschungselement.
3: Ja, es ist, glaube ich, generell keine Aufbruchsstimmung hier im Haus. Überhaupt nicht. Geht nichts. Verschlafenes Haus insgesamt.
4: Also keine mehr,
3: ich glaube, es wird Politik halt zu sehr das immer gleiche Süppchen gekocht. Ja.
4: Aber das mit den Institutionen und institutionellen Austausch finde ich geil. So, ich liebe Institutionen und wenn sie sind so offen wie jetzt, ist alles gut. Aber wird kommen die große Rebellion, weil langsam sie wollen alles fließen, das ist klar. Sie machen so große Schild über alle, so Security, bla bla.
5: Also wenn Autorität sinnfrei ist, dann muss man sie einfach umgehen. Und
4: ja, einfach so. Es gibt ein bisschen Autorität, es gibt ein bisschen Regeln und alle sind zufrieden, diese Regeln zu verpassen. Oder so. Und ja. Aber solange es so geht, ist alles gut.
6: Und so geht's dahin. All die Vorbereitung. Und das lange Training, wie in einem Traum. Aber keine Sorge, nächstes Jahr ist auch ein neues Jahr. Und dieses Jahr, vielleicht nehmen wir uns einfach noch einen Drink. Oder zumindest ein Bier. Was man sich halt leisten kann. Ein Moment des Genusses, ne? Und manche lernen sogar noch was draus. Ja. Die Endstation vor dem Irrenhaus. Aber die Freiheit. Aber die Freiheit.

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Techno. Das war das Teil auf den Untergrund zusammengeschneidert, aus den Laboren der Musikindustrie. Lindley, das war der Herr der Kanalisation und beides war Untergrund, unter allen Gründen. Ein Engländer, der Europa von der Cholera befreite. Techno, gegen alles Biologische, gegen die unerbittliche Mechanik des Darwinismus. Und eine Horde bunter Freaks laufen um die Siegessäule und stampfen auf den Asphalt. Aber der Untergrund wurde für die Hygiene erschlossen. Lindleys Mission war das unmedizinische Ende der Cholera. Volkshygiene war nicht irgendein Nazi-Scheiß. Doch der Club war das Re-Entry des Schmutzes, die Wiederkehr der ausgeschlossenen und vertriebenen Mächte der Erde. Und noch ein Schritt zurück, und man sieht den ganzen Abgrund der Hochkultur auf der Bühne. Till sah ganz nah vor sich diesen Großvater, wie er an der Mikrowelle stand und ratlos herumdrückte. Da war mehr als Material, dort war Strahlung, eine untergründige Struktur. Inmitten dieser Unsichtbarkeit brodelte das Wasser, bis eine dumpfe Glocke sprang. Zuletzt war es Schmidt, der ewige Jüngerverehrer, der sein letztes bundesdeutsches Geständnis abgab. Souverän ist, wer die Strahlen beherrscht. Jede Stadt besitzt diesen dienenden Raum, irgendetwas, das nicht gesehen werden kann, und über sich Geschwader von Strahlen, eine Welt der Funklöcher, Lang- und Kurzwellen, eine Empfangsbereitschaft in jedem Haushalt, und Techno ist diese Welt in runtergepitchten, sonischen Emanationen. Techno ist der Atem dieses unsichtbaren Giganten, der sich über die Städte bäumt, der Wellen entsendet, Torpedos lenkt und Garagen öffnet. Alles Unsichtbare führt in diesen brausenden Atlantik und verliert sich im Aufbegehren gegen die Küste. So auch die Strahlen und die Scheiße. Lindley erfand die Kanalisation, ein ultimativer Anschluss, die Toilette, Andockstelle um das Innere mit den Kanälen, Windungen und Schächten der Stadt, mit den Serpentilen der Flüsse und zuletzt mit dem offenen Meer zu verbinden. Hier stiftete er die große Hygiene in der Vernetzung aller mit allen, ob reich oder arm, jeder bekam denselben Abfluss. Eine kosmische Beziehung unter allen Klogängern, Heimscheißern und Sitznachbarn. Er spürte unter sich ein riesenhaftes Netz gespannt, als schwimme man in der Mitte eines tiefen Sees und die Füße reichen nicht hinunter zu dieser Welt der Algen und Fischschwärme. Unter ihm tiefte sich kein verschlammter Grund, sondern eine Klinkersteinautobahn, breitete sich aus, als wäre der rot gebrannte Lehm in Wirklichkeit ein organisches Geflecht, eine Struktur, so unüberschaubar, dass sie lebendig wird. Als wäre es von weitem betrachtet das Wurzelwerk eines Pilzes, und die Stadt, mit ihren Dächern und Laternen nur Fruchtkörper, die aus dem Boden schießen, die ein Vielfaches kleiner sind als der wahre Pilz. Dieses krakelige Rhizom mit seinen dünnen, weißen, schwabbeligen Armen hat vielleicht vor Jahrtausenden den Wald untertunnelt und, wie es sich vor seinem Blick mit seinen ganzen dünnen Strichelchen herbeiformte, so flutschte es aus ihm heraus. Ein Baseballschläger. Dicker Anfang, dünnes Ende und dazwischen eine ewige Strecke dunkler Windungen. Er stand auf, sah hinter sich und erkannte darin diesen Anfang von allem, dass alles irgendwie aus dem Meer kam und die Kanalisation war so eine Art Urzeitkind, der Untergrund war eine Gebärmutter, warm, feucht und dunkel und alles will wieder darin zurück. Doch dann ging ihm der große Zusammenhang flöten, als wäre diese ganze Fantasie der Brandungen, Clubs und Strahlen nie gewesen, als ging es um dieses kleine Stück Scheiße vor ihm. Asche zu Asche. Dann spülte er es in den eifrig saugenden Schlund. Krass, dachte er. Die Kanalisation ist die einzige städtische Struktur, der ein Bombardement nichts anhaben kann. Der Untergrund ist der letzte Zufluchtsort. Nachdem er fertig war, schloss er die Tür hinter sich wieder sorgfältig ab. Der Regen war vollständig abgezogen und eine Front aus Gebüsch leuchtete durch die Esso-Reklame hellrot. Die Blätter rauschten und wogten durch einen von den Feldern jenseits der Autobahn herübergebummelten Wind. Der graue Asphalt fühlte sich wie Gummi an und in den sonst schwarzen Scheiben glitzerte es rosa. Er trat vor eine Pfütze, sah hinein und sah eine brennende Stadt.
Er dachte an die Flying Fortress, an all die Memphis Belles und Delta Girls, an ihr bedrohliches Brummen und die Sirenen. Tage vor ihren Einsätzen, tagelang, hatten die Bomberstaffeln gewartet und aus Langeweile malten sie Betty Grable, Lana Turner oder Joanne Crawford auf den Rumpf ihrer B-17-Bomber. In der Hand das Pin-Up-Girl. Tage später stürzte aus ihren Luken diese Zylinder und unter ihnen glitzerte weißglühend das Elektron der Stabbrandbomben. Es dauerte Minuten, bis es hellrot auf die Häuser überschlug und selbst nach 100 Kilometern konnten sie noch den rosa Himmel sehen, den sie zurückließen. Das war der Anfang, diese Pin-Up-Girls zum ersten Mal im großen Stil über den Städten, in den Spinden während der großen Mobilmachung. Die Mobilmachung war ein Exzess der Bilder. Der ultimative Beginn der Werbung lag in der Eroberung der Luft. Die Bomber wie Litfaßsäulen, angepinselt mit Strips, mit Charaktern und Gags. Ihre Piloten aus Dörfern rekrutiert, in Boeings, in Lancasters gestopft. Und zum ersten Mal sahen sie dieses Deutschland. Sie sahen das Netzwerk der Straßen, die sich wie Ringe um ein mittelalterliches Zentrum schnürten. Die Schlossanlagen in ihrer Kartensymmetrie und die kanalisierten Flüsse wie krakelige Linien. All das war eine Schraffur in ihren Norden-Bombervisieren. All das ein Schema dieser abgerutschten und verfehlten Kultur. Wo Linien sind, da ist der Feind. Aber da ist auch sehr viel Platz für Werbetafeln. Consume and obey. Die brennenden Städte, dachte er, waren das Blue Marble, the Pale Blue Dot, der Werbestrategen der Street Artists und Kreativen. Da war diese Schar junger Männer in ihren Flugzeugen über Deutschland und sie sahen diesen wunderschönen explodierenden Schrecken, der sie bis in ihre schönen Anzüge in der Madison Avenue begleiten würde. Ihre Wiege ist die ausgebombte Zone und was sie suchen, ist die universelle Wahrheit des Bomber Harris. War diese Zivilbevölkerung ein Haufen Nazis? Waren es revolutionäre Individuen? Was ist diese dunkle Masse unter uns? Und vor allen Dingen, wie aktiviert man sie? Er hörte, dass Tim seinen Namen rief und er sah zur Seite. Ein hellroter Halo war um die Tankstelle und reichte über die Autobahn hinaus auf die Felder. »Boah, wo warst du? Wir haben dich überall gesucht. Es geht weiter. Kleine Planänderung. Erkläre ich im Auto. Jetzt komm.« »Okay, okay. Wo geht's hin?« »Zu Mr. Universe.«

0: Wieso bemalst du hier eine blaue Scheibe blau?
1: Weil das einfach schöner aussieht als das Holz, weil das ist so ein bisschen beschmiert. Und wir wollten so ein bisschen griechische Farben.
0: Wofür denn?
1: Für das Café, was draußen ist, so zum Hinsetzen und Ausruhen. Und ja.
0: Ist das jetzt auch ein künstlerisches Projekt oder wollt ihr hier eigentlich nur laissez-faire treiben?
1: Da musst du die Macher fragen. Also ich helfe heute nur so mit, aber es ist schon, die Idee ist halt, dass es was Schönes ist, wo man sich trifft und auch künstlerisch bestimmt auch. Ja.
0: Austauscht? Ist das das Wort, wonach du gesucht hast?
1: Austauscht? Nö, halt, wo man einfach so zusammenkommen kann, ja. Genau.

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0: Remix von Something for Your Mind von The Realm von Chantal. Und das Interessante ist, da dass keiner weiß, wer die Vocals gesprochen hat, und es ist eigentlich das Wichtigste an der ganzen Nummer. Die Nummer ist scheiße.
1: Hey, bei dir ist alles analog? Oder das ist noch so ein uralter Quark?
0: Ja, analog, digital, es ist so wurscht.
1: Wieso sagst du wurscht? Also ich weiß, ich höre das halt.
0: Jeder Sinti hat einen Computer drin. Also.
1: Du meinst, ein Digitalwandler ist am Ende dann trotzdem
0: natürlich. Naja. Die oben ist wirklich analog, die Drummaschine ist so halber. Der Rest ist die. Aber das ist eigentlich egal, weil jeder Sinti hat oft einen Computer drin, der abspeichert und so. Also.
1: Ja.
0: Das ist ein Fetisch.
1: Ja, du hast früher in der Klasse Ölen studiert.
0: Ja.
1: Hast du eigentlich zu Ende studiert?
0: Ja.
1: Ah doch, tatsächlich. Ja, voll gut. So. Aber das ist Malerei, ne? Also das
0: ich
1: muss man dazu sagen.
0: Ich habe Malerei und Grafik studiert. Letztendlich dann aber viel Musik gemacht, auch Skulpturen. Hört mal mit, ja.
1: Wir können noch ein bisschen näher rangehen, ja. Das ist heute der erste Tag im Akademieradio. Schön, dass ihr zuhört. Neben mir sitzt Marcel von den Cloneheads und natürlich heute als Dafalgan da. Mit was arbeitest du jetzt da alles? Du hast einen Quark da, aber du hast drunter auch noch...
0: Ich habe eine MPC da von Arkai, das ist ein Sampler und Sequencer. Dann habe ich so einen halbmodularen Synthesizer von Roland da, eine Innovation Drum Station, die 808 und 909 simuliert, die somit die wichtigsten Drum Machines im Techno-Elektro-Bereich waren, und ein paar Effekte und dazu noch ein Laptop, wo Samples laufen.
1: Wenn man deine Musik so verfolgt, also auch mit den Cloneheads, dann merkt man immer, das ist so, ist immer so eine Dystopie mit drin, und das heißt, es ist schon mal dunkel. Ne? Also ich habe bei euren Zukunftsgegenwartsvisionen jetzt noch nie was so richtig Positives gesehen, aber es ist mit Humor oft dafür.
0: Ja, also. Denke ich auch. Also so düster sehen wir das alles gar nicht. Also ich bin ja eh dafür, dass man mal wieder ein bisschen Utopie abfeiert, nicht nur diesen Dystopie-Porn, der jetzt gerade da läuft im Hintergrund.
1: Ja, aber wieso?
0: Auch geil, ja. Ja, nee, also Utopie ist halt schwieriger, ne? Man kann sagen, KI ist schlecht und so, aber eigentlich ist KI auch interessant. Also ist ja nicht nur für Überwachung oder sowas da, sondern man könnte damit so tolle Sachen machen. Also,
1: wieso sprichst du jetzt gerade KI an?
0: Ja, weil das gerade das Thema ist, und auch bei meinem letzten Album, das heißt AIKI, das ist Artificial Intelligence, künstliche Intelligenz ergibt AIKI. Ich mir so ein bisschen Gedanken gemacht habe, wie das so weitergehen könnte. Also ich würde gerne mal mit einer KI zusammenarbeiten, die mit mir zusammen Skulpturen baut oder so. Also man darf das nicht immer nur so 1984 sehen. Also
1: ja, jedes Werkzeug kann in beide Richtungen
0: gehen. Genau, einen Hammer kannst du jemanden auf den Kopf hauen.
1: Ein Gesetz ist für was Gutes da, kann das aber auch missbraucht werden.
0: Das klingt wie ein Technokrat, oder? Scheiße, nee, ich bin kein Technokrat, ich bin Techno mit K.
1: Was hast du denn hier an der Akademie eigentlich gelernt, so? Also gerade auch für deine künstlerische Weltsicht, ne? Also wir reden ja gerade über deine Weltsicht, so mit KI.
0: Boah, krass, was habe ich gelernt an der Akademie? Eigentlich nichts. Also dass du mit so vielen Leuten in Kontakt tretest, dich austauscht und so viele andere Standpunkte wahrnimmst oder auch nicht. Das ist, glaube ich, so ein wichtiges Element an der Akademie, und dann kannst du in die ganzen Werkstätten auch gehen und so. Auch nicht schlecht, ja.
1: So Dystopien, Utopien, das hat auch immer was irgendwie mit was verändern, Revolte zu tun. Was sagst du, Kunst und Revolte?
0: Auf jeden Fall. Also, wenn man sich so die Kurzgeschichte anschaut, da war immer der Revolution dabei, dass sich ein Stil in den anderen transformiert hat. So. Also, tolles Beispiel Marcel Duchamp, was der vor 100 Jahren so losgetreten haben, an dem wir immer noch zehren, mit dem Ready-Made und solchen Geschichten. Wurde dann von Andy Warhol. Ja, bla bla bla bla.
1: Mhm.
0: Naja.
1: Ja, schön, dass du da bist, Marcel, im Akademie-Radio. Hier, du warst unser zweiter Live-Gig. Der erste ist zur Hälfte ins Wasser gefallen.
0: Wortwörtlich?
1: Wortwörtlich, in Gottes Hose, die sich über uns erlassen hat.
0: Das sagt nicht Gott, ey.
1: Ja, das Universum wollte es so.
0: Ja, schön.
1: Das ist das Schöne, wissenschaftlich, ja. So, ja, wir werden jetzt gleich das nächste Konzert hören. Es wird die Band Wildes spielen. Die stehen hier auch schon bereit. Ich glaube. Jana? Ja. Jana, kommst du kurz her? Ja. Ihr spielt jetzt, oder? Wer seid ihr nochmal?
2: Wir sind Wildes aus München.
1: Klasse. Was macht ihr für Musik? Auf was darf man sich so? Ist es mit Gitarren, habe ich gesehen.
2: Ja, genau, so ganz, ganz geiler Gitarrensound mit so ein bisschen Elektrobeats noch drüber.
1: Und es gibt einen Leopard, aber das werdet ihr gleich hören.
2: Genau, den Leoparden gibt es auch noch im Angebot.

0: Aus.
1: So, jetzt aus. Aus.

Keine Ahnung. Scheiße. Wer man gesehen? Komm. Hm? Niemand?

0: Hallo, du machst Diplom und dein Klassenzimmer ist geschlossen. Es handelt sich anscheinend um einen Film. Einlass in Filmstadt zu jeder vollen Stunde und man hört elektronische Tanzmusik. Was ist das für ein Diplom?
1: Es ist ein Film, der durchaus auch einen gehörigen Anteil elektronische Tanzmusik innehat.
0: Und was ist deine Idee hinter diesem technoiden Film?
1: Das ist eine wilde Mischung, eine Genre-Mischung aus verschiedensten Angelegenheiten. Es geht eigentlich um Bayern, ein dystopischer Moment in Bayern. Ein relativ schwarzer, düsterer Film und ich habe es gepaart mit der elektronischen Tanzkultur. Es ist vermengt.
0: Was ist jetzt gerade mit der elektronischen Tanzmusik? Du hast gesagt, du hast da gearbeitet. Was reizt dich daran, so daraus Kunst auch zu machen?
1: Also ich finde, elektronische Tanzmusik ist ein sehr interessantes und wichtiges Thema in unserer Gesellschaft. Nicht nur ausschließlich, was Jugendkultur angeht, sondern auch was Zeitgeschichte angeht. Und es interessiert mich auf viele verschiedenste Arten und Weisen. Also es gibt ganz, ganz viele Sachen, die mit elektronischer Tanzmusik einhergeht. Das ist zum Beispiel auch Religiosität und Glaube. Das ist so.
0: Ach, deswegen die bayerische Dystopie.
1: Ganz genau. Also die Religion oder Religiosität lässt sich damit zum Beispiel super verbinden. Da lässt sich eine Brücke dazu schlagen. Und
0: inwiefern wegen diesem, gibt es so ein religiöses Gefühl, wenn du tanzt, oder?
1: Ja, das ist zum Beispiel ein Aspekt. Also es geht darum, also diese Gemeinschaftlichkeit. Bei elektronischer Musik spielen ja auch Drogen schnell eine Rolle, die diese Gemeinschaftlichkeit noch auf eine ganz.
0: Ja, und viele Leute behaupten auch, die ersten Christen wären immer auf Schwammeln gewesen. Tatsächlich.
1: Ja. Weiß ich nicht, ob das stimmt, aber vorstellen kann ich es mir. Und das ist natürlich auch einer der Ansatzpunkte, mit denen man in diesem Bereich arbeiten kann. Und es geht natürlich auch um die Frage von Ersatzreligion oder generell, was ist Religion?
0: Liebe.
1: In welchen Verhältnissen steht das? Ja, Liebe ist in dem Fall jetzt gar nicht so mein Thema. Aber die Gemeinschaftlichkeit, der Glaube an Gott, die Frage nach Gott, die Frage nach Symbolen und Götzen oder solchen Geschichten ist auch sehr, sehr spannend. Zum Beispiel die Frage nach Gemeinschaft, habe ich glaube ich schon gesagt, weiß nicht. Aber diese Aspekte, die eben auch die Tanzmusik mit sich bringen, interessieren mich stark.
0: Ja, was bleibt mir noch zu sagen? Eier, wer bist du eigentlich?
1: Ich bin Felix Kröß aus der Klasse Huber. Jetzt der Film dann zu Ende.

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0: Hallo Jona, du hast in der Kunstakademie gerade dein Diplom gemacht und hast gerade Ausstellung. In welcher Klasse bist du denn?
1: In der Klasse Karin Kneffel.
0: Das scheint eine Klasse zu sein, die sich mit Malerei auseinandersetzt.
1: Größtenteils, genau. Also wir haben auch die Mascha, die einen Film gemacht hat, der in der Blackbox zu sehen ist. Der Steffen zeichnet viel, ich zeichne auch unter anderem. Aber es geht auf jeden Fall um Bilder.
0: Also bei deiner Arbeit ist auffällig, es sind 5 Werke.
1: Genau, und die 5 Werke und dann noch die Arbeit hier an der Wand. Die gehört auch dazu als eigenständige Arbeit.
0: Also zu den 5 Werken ist zu sagen, die sind jedes total unterschiedlich.
1: Mhm. Ja, das sind... Also die Arbeit ist im Prinzip meine Arbeit zum Diplom gewesen, auf die ich irgendwie auch so hingearbeitet habe. Und die einzelnen, die 5 Arbeiten an der Wand eben, die so unterschiedlich sind, das ist eine Auswahl aus dem letzten Jahr. Teilweise auch habe ich die schon bei der Jahresausstellung gezeigt, den Mann, der sich die Lampe genau anschaut zum Beispiel. Und ich wollte so ein paar Sachen eben rausgreifen, die auch thematisch irgendwie jetzt mit der Diplomarbeit zu tun haben, aber auch als Reihe irgendwie funktionieren, als eine Bildserie an einer Wand.
0: Was ist das da drüben? Das sieht aus wie ein Wald und da sind so Platten an die Bäume geklebt, oder?
1: Ja, das ist ein Ausschnitt. Also man muss dazu sagen, ich arbeite eigentlich grundsätzlich mit gefundenen Fotografien oder zumindest mit einer Art von Bild schon als Vorlage. Und das war ein Ausschnitt aus einer Fotografie. Und mich hat vor allem interessiert, dass diese leeren Posterwände irgendwie zwischen Wald und Wiese diese Grenze ausmachen und dass das Motiv des Bildes eigentlich ein leeres Blatt wieder wird. Also dass da dieser Wald und die Wiese eigentlich nur als Rahmen fungieren, um dieses eine oder diese 5 leeren Blätter in Szene zu setzen. Und dass dann irgendwie auch wie so eine Art Doppelung entsteht. Also dass die Arbeit, die im realen Raum als Bild an der Wand hängt, irgendwie nochmal auftaucht in ihrer Rechteckigkeit im Motiv.
0: Okay, danke schön.
1: Bitteschön.
2: Hallo, ich grüße meine Familie. Schwester Lilly und Mutter Sabine. Wir freuen uns, dass ihr alle zuhört. Wir sind hier kräftig im Jammen. Aber jetzt wird eine ganz kleine Pause. Der Jonas spielt jetzt ein Solo. Das macht er manchmal gern. Und so auch jetzt. Viel Spaß.

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1: Schreib eine Liste auf Butterfly. Ja, er muss ja irgendwo seine Energie hinstrecken.
2: Ja, zwei, sag ich mal, besser. Echt,
1: ich hab damit nichts zu tun, ich will damit auch nichts zu tun haben. Ich will einfach Pizza essen und ein Spätzle.
3: Ist ja auch, ich sag ihm ja, sondern dass er einfach keine Ahnung von sowas hat. Und dann tickt er halt aus.
1: Oh, nein, ich sag dir, wenn du mit mir redest, dann red kluge Sachen, ja, wo ich mit dir rational oder wo wir reden können.
3: Ja, ja, so
1: oder heißt, wir machen ein Spiel draus. Aber das ist ein Spiel, aber du kannst nicht ernst bullshitten.
4: Was ist das?
1: Ja, du kannst sagen, was du willst. Ich meine, was soll ich machen? Kann ich machen.
0: How can you love? How can there be compassion? Within, you are nothing, and you go on serving others and thinking about others. That is only an escape to forget yourself. Remember yourself and forget others.
1: Was?
2: Aber das ist
1: auch ein Spaß,
2: oder?
1: Deine Glauben abfällt. Und als Mann ist einfach so Spaß.
5: Das ist meine Sache, ob ich, was ich denke, was richtig ist, mit Sexualität und mit Familie und mit Abtreibung und wen man fickt und wen nicht. Das sind alles Sachen, die kann jeder für sich entscheiden.
6: Und das tut jetzt absolut nichts zur Sache.
2: Ja.
5: Ah ja schon, der findet das gerade sehr wichtig.
7: Kann man ja eigentlich so einen Neid draufsprühen?
5: Nee.
7: Geht da kein Neid drauf, gell?
5: Achso, du kannst gerne irgendwo einen Neid draufsprühen, wenn es niemand stört. Sprühe
7: ich nichts drauf, das ist
2: lecker, die Pizza war so gut.
5: Oh, muss ich sagen, das ist eigentlich cool.
8: Vielen Dank.
9: Und jetzt geht's weiter mit Sherlock Holmes.
10: Yeah, wir haben heute für jeden was dabei. Wir haben den Oldschool-Shit, wir haben den guten Shit, wir haben den Mega-Shit und wir haben auch den zum Nachdenken-Shit. Yeah. Ihr wisst, das Leben ist manchmal ein Auf und Ab. So manchmal ist es echt wie eine Achterbahn und genau dafür ist dieser Track. Yeah. Ah, Sherlock Holmes, München. Yeah. Wichtig ist beim Hip-Hop, dass man authentisch ist. Nicht, dass man irgendeine Show abzieht, sondern dass man echt ist. Genau das sind wir. Yeah.

0: Dankeschön. Ey. Ich sag Zerlock, ihr sagt Home. Zerlock, Zerlock. Ich sag München, ihr sagt yeah. München, München. Yeah. Dankeschön.
1: Magst du erzählen, wer du bist und was du ausstellst?
2: Die Frage ist echt kompliziert. Also die zweite ist ziemlich einfach. Ich zeige ein Video, was eigentlich nur so gesehen dokumentiert oder zeigen soll, was ich bei einer Performance gemacht habe. Also es ist keine spezielle Arbeit für hier, sondern einfach nur eine.
1: Was hast du bei der Performance gemacht?
2: Das kannst du dir anschauen.
1: Du musst ja irgendwie für die Hörer erklären, ne?
2: Ja, dann sollen sie in der Klasse Metzel im AEG 24 auf dem Westflügel des Altbaus vorbeikommen und sich das anschauen.
1: Da ist eine Leinwand mit Bildern.
2: Nee, es ist also ein Video. Also, aber ich weiß nicht, vielleicht spielt man Videos woanders auf Leinwand ab, so. Aber, ja, ich weiß nicht.

Tschüss.

0: Sekunde, okay. Boah, man mag gar nicht glauben, wie anstrengend das ist.
1: Sherlock Holmes hier immer noch im Akademieradio.
0: Okay, jetzt habe ich erstmal eine Frage ans Publikum. Seid ihr noch am Start? Jetzt mal ganz ehrlich, wer von euch hatte heute einen schlechten Tag? Arm hoch. Okay? Okay, wenn ihr einen schlechten Tag hattet, dann ist dieser Track genau für euch. Genauso wie für mich heute. Eigentlich war mein Tag doch gut, aber ihr wisst schon, wie es ist.
2: Ist noch nicht vorbei.
0: Yeah. Oh. Yeah, fühlt ihr den Beat? Oh yeah. Da will man gleich aufstehen und tanzen. Yeah. Okay. Hört zu. Yeah. Oh.

0: Morgenschein. Yeah. Dankeschön. Ah.
1: Okay, darf ich euch jetzt bitte alle, die nicht abbauen, kurz einfach bitten, in den Gang zu gehen. Und ja, also okay, erst kurz ein Applaus und das Zweite ist, in der Mitte ist die Band-Spendenkasse beim Patrick von Zulinde.
2: So, das Al-Souvlaki ist jetzt gekocht. Nun, die Stimmung hat auch gekocht. Die Polizeiklasse hat sich während des Auftritts entschlossen, den Kolossal, den zwei... der Polizeiklasse im Kolossal an diesem Sonntagabend. Ihr hört das Akademieradio. Gerade eben haben wir die Live-Kochshow von Milzbrand gehört. Milzbrand haben ein Aal-Souvlaki gekocht. Sie haben es hier im Kolossal zubereitet. Aal, dazu Suppengrün natürlich. Man muss eine gute Basis für die Soße schaffen. Das Aal-Souvlaki wurde von mehreren Menschen am Ende gestaltet. Die Band Milzbrand hat gespielt. Die Band, die gleichzeitig Theatergruppe ist, vereint aus dem Nietzsche-Keiler in der Agnesstraße, da haben sie uns besucht heute im Kolossal der Akademie der Bildenden Künste. Die Performance und vielleicht auch noch ein weiteres Konzert von Embryo wird verlegt in den Gang. Denn die Polizeiklasse verlässt heute Abend den Kolossal. Um den zwei anderen künstlerischen Darbietungen, die grafischer Art sind, den Raum zu überlassen. Das Akademieradio sendet jetzt weiter. Es wird eine kurze Unterbrechung in ein paar Minuten geben. Was ist passiert? Das Aal-Souvlaki war nicht mit den grafischen Kunstwerken vereinbar. Es ist von der Anordnung der Kunstwerke nicht möglich gewesen, beide Kunstwerke entsprechend wahrzunehmen und damit zu arbeiten. Jetzt zieht die Polizeiklasse um. Wohin wissen sie noch nicht. Aber es ist klar, dass heute Nacht erstmal in den Gang umgezogen wird. Denn wenn man schon auf dem Weg ist, ist man noch nicht stehen geblieben. Nun gut. Genug der Halbwahrheiten. Heute Abend im Akademieradio, schön, dass ihr zuhört. Übrigens ist Akademieradio eine komplett ehrenamtliche Arbeit von Studenten der Akademie der Bildenden Künste und freien Studenten. Aber es könnten auch sein, dass andere freie Leute mitmachen. Es ist ein offenes Projekt, genauso wie die Polizeiklasse. Wir versuchen für Freiheit und Mitbestimmung in einer fortschreitenden Demokratisierung in der Bundesrepublik Deutschland teil zu sein. Wieso? Die Demokratisierung ist doch wohl nicht abgeschlossen. Das ist so ein fließender Prozess.
3: Hör auf zu politisieren.
2: Ja, da hast du recht. Die Polizeiklasse zieht jetzt um in den Gang. Da war es ja schon wieder. Das Aal-Souvlaki steht hier immer noch da. Ja, also der Koch hat sich mittlerweile zur Seite gesetzt und sich ein Bier genommen. Ja. Er hat auch die ganze Zeit gesungen. So, er sitzt auf einem leeren Club Mate Bierkasten. Er ist jetzt ziemlich zufrieden. Er trinkt ein gutes Erlkönig Hell. Das ist ein Bier aus dem bayerischen Umland. Ja, die Gäste und Musiker fragen ihn jetzt, stehen vor ihm. Er genießt es, den Moment, fühlt sich sichtlich entspannt. Die Band, total verschwitzt dahinter. Die fummeln sich in den Haaren rum. Man ist verwirrt, man überlegt, was man als erstes einpackt. Aber auch hier sichtliche Erleichterung. Etwas suchend. Ich glaube, der Mann sucht ein Wasser. Haben wir noch ein Wasser?

0: warum nicht? Ja, Mann. Ja, genau.
1: Eine schöne Nacht euch und viel Vergnügen. Alles, was ihr jetzt hören werdet, sind Kunstwerke auditiver Art aus der Akademie der Bildenden Künste von Studierenden, ehemaligen und Professoren und Gästen, wenn sie denn in der Akademie waren und bis da aufgenommen haben. Also ein kleines Abbild in des kleinen Kosmos. Mir fällt nichts mehr ein, ja, so machen wir Schluss.
2: Okay.

0: Welches Kunst? Das Allgemeine oder was?
1: Ja, so Kunstbusiness.
0: Wie, was ich davon halte, inwiefern?
1: Ja, du bist doch Künstler.
0: Ja, meine Werke. Ja, natürlich habe ich Bock, die zu verkaufen, du Scherzkeks. Was denkst du nur?

0: Also ja. Welche Klasse ist denn das hier?
1: Bühnenbild und Kostüm.
0: Wie heißt der Professor da?
1: Katrin Brack.
0: Katrin Brack. Ich sehe jetzt hier ganz viele, man sieht das, was hinter der Bühne ist, irgendwie, so schaut es aus hier gerade.
1: Ja genau, also die Bühne ist quasi in den Räumen drin. Also jeder hat hier so einen circa 2,5 Quadratmeter Grundfläche, also mit großem Raum gebaut und dann den individuell gestaltet innen drin.
0: Das heißt,
1: und da sind ganz viele verschiedene Sachen dabei.
0: Man kann jetzt ganz viele verschiedene Bühnenbilder sehen.
1: Ja, genau. Ja.
0: Welches hast du gemacht?
1: Ich habe die Box da um die Ecke.
0: Kannst du uns dazu was erzählen?
1: Ja. Ja, das ist die Box, genau. Einfach mal reinschauen.
0: Ja, das ist eine Box. Kannst du mal beschreiben so ein bisschen?
1: Beschreiben? Also, die Wände sind weiß und abgenutzt. Und es hängt ein fast menschengroßer Boxsack von der Decke. Genau.
2: Hast du dabei was gedacht? Oder wolltest du einfach ein bisschen trainieren?
1: Ich wollte einfach ein bisschen trainieren. So. Genau. Die Zeit sinnvoll nutzen, während ich hier sein muss. Also im Sinne hier sein für halt auf die Ausstellung aufpassen und so weiter. Genau. Ja.
3: Ich will etwas anderes tun.

0: in Barcelona in der und wollte auch in die Akademie rein, weil ich das von hier kannte. Da kommt man nur rein mit Studentenausweis. Kein Zugang.
1: Ja, ich habe auch das Gleiche irgendwie in Hamburg. Da war ich auf der Kunsthochschule, also Besuch. Und diese Sachen, dass man vergleicht jetzt vielleicht meine Stadt und so weiter. Und das mag den einen oder anderen geben, der wo jetzt sagen würde, München ist spießiger als Hamburg oder München ist jetzt spießiger als Berlin oder auch aus Barcelona oder Amsterdam. Also das kann man jetzt mal vermuten. Das ist halt auch eine Geschmackssache, wem das taugt. Aber München ist halt auch eine Stadt, da wo, also ich glaube, es gibt nirgendwo mehr Polizei in Deutschland als in München. Es ist eine vernünftige Stadt irgendwie. Das ist auch eine Stadt, die wo nach der Suche ist, nach Kultur und so weiter. Dafür haben wir eine wahnsinnig krasse, offene Kunstakademie. Das haben andere Schulen jetzt nicht. Also es gibt schon wilde Partys hier und da. Die gibt es überall. Also wenn man sich jetzt über eine Party in einer Kunstakademie so aufregt, dann ist das doch etwas bizarr, finde ich. Also es ist schon so, es ist ein freier Ort, da ist ein Gegengewicht da. Die Stadt ist ein bisschen brüde und die Kunstakademie ist ein bisschen freier. Und woanders ist es umgekehrt. Und das hängt vielleicht ein bisschen zusammen.

0: ist das zu klein, wird mich schwindlig hin und her.
1: Wenigstens
0: die Fahrt des Bodens,
1: um vom Bewusstsein wahrgenommen zu werden.
0: Räume.
1: Wenn ich in einem Raum stehe,
0: die ist da,
1: der dunkel ist,
0: die Verwirrung
1: und keine visuelle Info hat,
0: Erlebnis
1: und eine Lichtquelle immer nur eine 20. Sekunde.

0: Und was
1: dazu führen,
0: sehr kurz
1: doch auch in aller Sonne vorhanden, sich zusammenschalten und so die vierte Dimension
0: war,
1: zum Denkprozess
0: wissen, wie mich wahr, dass es keiner ist.
1: Aber wir wissen, dass es keiner Augen sehen. Wir sehen, was wir glauben, doch, mit unseren Augen zu sehen. Und so ist das auch mehr.
0: Nachdem es geschehen ist,
1: wird die Erde sichtbar mehr. Ein Gedanke wird als realer Vorgang erlebt.
0: Hier
1: ein schlechter Gedanke kann unheimlich schmerzvoll
0: also
1: sein.
0: Also könnte ja immer etwas
1: aber
0: neben mir sein, ganz einfach,
1: schön,
0: was ich nicht sehe.
1: Fantasie und das Geschehen,
0: weil es das Licht regulieren kann, was es abgibt. Ein unzusammenhängendes Bild ist entstanden.
1: Entstehen
0: ein unzusammenhängendes Bild
1: ist

0: desorientiert. Ist das eingetroffen, wird das Denken entspringen von Bild zu Bild.
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0: mit endlosen Bildern
1: schwindelig hin und her.
0: Mit einem endlosen Bildermeer.
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2: Vielen Dank für Ihre zahlreichen Fragen. Ich hoffe, dass ich auf Ihre Sorgen und Ängste eingehen und einige Gerüchte aus der Welt räumen konnte. Das neue PAG ist ein wichtiger Schritt, damit unsere Polizeibeamten das rechtliche Handwerkszeug für die Zukunft erhalten. Bayern ist das freiste und das sicherste Land. Das soll durch das neue PAG auch so bleiben. Ich garantiere Ihnen, dass Bayern zu keinem Polizeistaat wird. Denn gerade Bürgernähe ist der Grundstein des Erfolgs der bayerischen Polizei. Auch weiterhin stehen Ihnen die Experten des Innenministeriums auf diesem Kanal für Ihre Fragen zur Verfügung.

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0: Wahnsinn!
1: Nochmal einen großen Applaus für die Band, würde ich sagen. Ja. Einmal für den ersten Drummer, für den zweiten Drummer und für den Sänger. Ein Riesenapplaus, bitte!
2: Bravo, bitte!
1: Ja! Ja! Besser ist es. Okay, Leute, es ist leider.

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Nachts kann es auch mal kälter werden. Eine Jacke für Deutschland und für den Flieger, eine Kappi oder einen Sonnenhut, eine Sonnenbrille, eine Ersatzbrille, kein Buch, kein Fotoapparat, aber Musik. Studentenausweis, Bargeld, Krankenkassenkarte und natürlich Personalausweis oder Reisepass. Abgelaufen.